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22: Ich bin Hendrik Daum.
0: Das Krankenkassensparpaket der Bundesregierung kann in Kraft treten. Nach dem Bundestag hat es auch den Bundesrat passiert. Thomas Brockt mit den Einzelheiten.
7: Mit Schmerzen, sagt Bayerns Ministerpräsident Söder, aber es bremse die Kostenentwicklung und sorge für stabile Beiträge. Geplant ist, dass Praxen, Kliniken, Apotheken und auch die Pharmabranche weniger Geld ausgeben. Gleichzeitig müssen aber auch die gesetzlich Versicherten mit mehr Zuzahlungen und weniger Leistungen rechnen. Das Paket sorgt seit Wochen für Proteste. Hausärzte etwa sprechen von wahllosen Kürzungen und warnen vor längeren Wartezeiten.
0: Der US-IT-Konzern Apple hat eine Klage gegen den ChatGPT-Hersteller OpenAI eingereicht. Apple wirft dem Konkurrenten vor, Firmengeheimnisse gestohlen zu haben. Konkret geht es um zwei ehemalige Apple-Mitarbeiter, die inzwischen für OpenAI tätig sind. OpenAI entwickelt derzeit ein Gerät, das speziell darauf ausgerichtet sein soll, künstliche Intelligenz zu nutzen. Viele Firmen in Deutschland sind nicht bereit, hierzulande zu investieren. Laut einer Konjunkturumfrage des Instituts der Deutschen Wirtschaft verzichtet jedes fünfte Unternehmen vollständig auf Investitionen. Die meisten gaben an, dass vor allem Regulierung, hohe Arbeitskosten, hohe Steuern und hohe Energiekosten sie daran hindern, zu investieren. Bei Volkswagen in Zwickau, Dresden und Chemnitz herrscht nach der Aufsichtsratssitzung schlechte Stimmung. Eine Mischung aus Wut, Frust und Verunsicherung, so beschreibt es Jan Otto von der IG Metall. Wie der VW-Vorstand mit Menschen umgehe, das suche seinesgleichen.
22: Was er geschafft hat, ist, unsere Belegschaften an allen Standorten hier in Sachsen in einer Art und Weise wirklich auf die Barrikaden zu bringen, wie es vergleichsweise selten der Fall war. Wir sind bereit, an der Zukunft des Konzerns mitzuarbeiten. Da reden wir nicht über Einschnitte, da reden wir über die Frage, dass wir bereit werden, an den sogenannten kreativen Lösungen, die Oliver Blume und andere immer heraufbeschwören, mitzuarbeiten. Aber dazu muss man uns auch mitarbeiten lassen.
0: Otto fordert eine klare Perspektive für alle VW-Werke. Bei der Fußball-WM steht nach Frankreich jetzt auch Spanien im Halbfinale. Die Spanier taten sich im Viertelfinale gegen Belgien zwar schwerer als gedacht, konnten sich aber schlussendlich mit 2:1 durchsetzen. Der Siegtreffer gelang erst kurz vor Schluss. Damit treffen am kommenden Dienstag im ersten Halbfinale Spanien und Frankreich aufeinander.
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24: Bis zum Morgen sind nur lockere Wolken am Himmel. Hier und da klart es auch komplett auf. Die Frühtemperaturen 15 bis 11 Grad. Am Tag geht's rauf bis auf 27 Grad. Dazu viel Sonnenschein, einfach schönes Sommerwetter. Auch morgen zum Sonntag Sonne-Wolken im Wechsel bei 29 Grad.
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23: Ich bin Hendrik Daum.
0: Die Gesundheitsreform der schwarz-roten Koalition ist beschlossen. Bundestag und Bundesrat haben grünes Licht für das Sparpaket gegeben. Damit sollen die Krankenkassenbeiträge möglichst stabil bleiben. Für gesetzlich Versicherte bedeutet das höhere Zuzahlungen und Einschnitte bei einzelnen Leistungen. So Tassovali mit den Einzelheiten.
3: Die Reaktionen fallen entsprechend heftig aus. Ärzteverbände sprechen von wahllosen Kürzungen und warnen vor längeren Wartezeiten in den Praxen. Die Opposition befürchtet unter anderem finanzielle Probleme für Krankenhäuser. Künftig sollen unter anderem die kostenlose Mitversicherung von Ehepartnern eingeschränkt und homöopathische Leistungen auf Kassenkosten gestrichen werden.
0: Die Abholzung des Regenwalds im brasilianischen Amazonasgebiet hat in der ersten Jahreshälfte offenbar den niedrigsten Stand seit Beginn der Aufzeichnungen im Jahr 2016 erreicht. Der linksgerichtete brasilianische Präsident Lula hatte in Aussicht gestellt, die illegale Abholzung des Amazonaswalds bis 2030 komplett zu stoppen. Der Amazonas gilt als grüne Lunge des Planeten. Die deutschen Autobauer kämpfen weiter mit sinkenden Verkaufszahlen. Im zweiten Quartal haben sowohl Volkswagen als auch BMW ein Minus beim Absatz verzeichnet. Hauptgrund ist der deutliche Einbruch auf dem chinesischen Markt und der ist deutlich größer als die Zuwächse in Europa und Nordamerika. Bei Volkswagen in Zwickau, Dresden und Chemnitz herrscht nach der Aufsichtsratssitzung schlechte Stimmung. Eine Mischung aus Wut, Frust und Verunsicherung, so beschreibt es Jan Otto von der IG Metall. Wie der VW-Vorstand mit Menschen umgehe, das suche seinesgleichen.
15: Was er geschafft hat, ist, unsere Belegschaften an allen Standorten hier in Sachsen in einer Art und Weise wirklich auf die Barrikaden zu bringen, wie es vergleichsweise selten der Fall war. Wir sind bereit, an der Zukunft des Konzerns mitzuarbeiten. Da reden wir nicht über Einschnitte, da reden wir über die Frage, dass wir bereit werden, an den sogenannten kreativen Lösungen, die Oliver Blume und andere immer heraufbeschwören, mitzuarbeiten. Aber dazu muss man uns auch mitarbeiten lassen.
0: Otto fordert eine klare Perspektive für alle VW-Werke. Bei der Fußball-WM steht nach Frankreich jetzt auch Spanien im Halbfinale. Die Spanier taten sich im Viertelfinale gegen Belgien zwar schwerer als gedacht, konnten sich aber schlussendlich mit 2:1 durchsetzen. Der Siegtreffer gelang erst kurz vor Schluss. Damit treffen am kommenden Dienstag im ersten Halbfinale Spanien und Frankreich aufeinander. Und Deutschlands Tennisprofi Nummer 1 Alexander Zverev steht zum ersten Mal im Finale von Wimbledon. Dort trifft der Weltranglisten-Dritte morgen auf den Weltranglisten-Ersten und Titelverteidiger Jannik Sinner aus Italien.
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23: Bis zum Morgen sind nur lockere Wolken am Himmel. Hier und da klart's auch komplett auf. Die Frühtemperaturen 15 bis 11 Grad. Am Tag geht's rauf bis auf 27 Grad. Dazu viel Sonnenschein. Einfach schönes Sommerwetter. Auch morgen zum Sonntag Sonne, Wolken im Wechsel bei 29 Grad.
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16: Ich bin Hendrik Daum. Die Kommunen kritisieren das neue Sparpaket im Gesundheitswesen scharf. Der Präsident des Deutschen Landkreistags Brötel sagte den Funke-Zeitungen, dass Krankenhäuser ab 2027 zusätzliche Belastungen bekommen, obwohl Landkreise und Städte schon jetzt Milliarden zahlen, um Kliniken vor der Insolvenz zu retten. Auch im Rettungsdienst drohen Finanzlücken und eine schlechtere Versorgung. Trotz Kritik haben Bundestag und Bundesrat das Sparpaket der schwarz-roten Koalition gebilligt. Es soll die gesetzlichen Krankenkassen ab 2027 entlasten und weitere Beitragserhöhungen verhindern. Viele Firmen in Deutschland sind nicht mehr bereit, hierzulande zu investieren. Laut einer Konjunkturumfrage des Instituts der deutschen Wirtschaft verzichtet jedes fünfte Unternehmen vollständig auf Investitionen. Die meisten gaben an, dass vor allem Regulierung, hohe Arbeitskosten, hohe Steuern und hohe Energiekosten sie daran hindern, zu investieren. Flughäfen können in Zukunft eine komplett digitale Abfertigung anbieten, damit Passagiere schneller zum Gate kommen. Bundestag und Bundesrat haben ein entsprechendes Gesetz verabschiedet. Per Gesichtserkennung kann man in Zukunft einchecken, Gepäck aufgeben und boarden, ohne Dokumente vorzeigen zu müssen. Bei Volkswagen in Zwickau, Dresden und Chemnitz herrscht nach der Aufsichtsratssitzung schlechte Stimmung. Eine Mischung aus Wut, Frust und Verunsicherung, so beschreibt es Jan Otto von der IG Metall. Wie der VW-Vorstand mit Menschen umgehe, das suche seinesgleichen.
13: Was er geschafft hat, ist, unsere Belegschaften an allen Standorten hier in Sachsen in einer Art und Weise wirklich auf die Barrikaden zu bringen, wie es vergleichsweise selten der Fall war. Wir sind bereit, an der Zukunft des Konzerns mitzuarbeiten. Da reden wir nicht über Einschnitte, da reden wir über die Frage, dass wir bereit werden, an den sogenannten kreativen Lösungen, die Oliver Blume und andere immer heraufbeschwören, mitzuarbeiten. Aber dazu muss man uns auch mitarbeiten lassen.
16: Otto fordert eine klare Perspektive für alle VW-Werke. Spanien steht im Halbfinale der Fußball-WM und trifft dort auf Frankreich. Die Spanier gewannen das Viertelfinale gegen Belgien mit 2:1. Mikel Merino erzielte kurz vor Schluss in der 88. Minute das Siegtor. David Riemer berichtet.
17: Schon im Achtelfinale gegen Portugal hatte der eingewechselte Merino das entscheidende Tor erzielt. Auch diesmal ist er wieder der Matchwinner, keine 120 Sekunden nach seiner Einwechslung. Am Dienstag geht's gegen Frankreich. Spanien mit der besten Defensive des Turniers bekommt es mit der besten Offensive zu tun. Keine Frage, die beiden bisher besten Teams der WM treffen dann aufeinander.
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18: Schönen guten Morgen. Das Wochenende startet freundlich. Heute erwartet uns viel Sonnenschein bei bis zu 27 Grad. Im Moment starten wir aber noch ein bisschen frischer bei 15 bis 11 Grad. Morgen zum Sonntag dann ein Sonne-Wolken-Mix bei bis zu 29 Grad.
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1: Jennifer Lopez und David Guetta. 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
4: Ich bin Moritz Einzel. Guten Morgen. Großeinsatz der Polizei nach wie vor in Berlin-Marienfelde. In einem Supermarkt dort läuft seit etwa 22 Uhr eine Geiselnahme. Ein Mann hat eine Frau in seiner Gewalt. Nach Angaben eines Polizeisprechers haben die Beamten Kontakt zu dem Geiselnehmer. Zu möglichen Hintergründen der Tat gibt es derzeit keine Informationen. Die Kommunen kritisieren das neue Sparpaket im Gesundheitswesen scharf. Der Präsident des Deutschen Landkreistags Brötel sagte den Funke-Medien, dass Krankenhäuser ab 2027 zusätzliche Belastungen bekommen würden, obwohl Landkreise und Städte schon jetzt Milliarden zahlen, um Kliniken vor der Insolvenz zu retten. Auch im Rettungsdienst drohen Finanzlücken und eine schlechtere Versorgung. Das Sparpaket der schwarz-roten Koalition soll die gesetzlichen Krankenkassen ab 2027 entlasten und weitere Beitragserhöhungen verhindern. Viele Firmen in Deutschland sind nicht mehr bereit, hierzulande zu investieren. Laut einer Konjunkturumfrage des Instituts der deutschen Wirtschaft verzichtet jedes fünfte Unternehmen vollständig auf Investitionen. Die meisten geben an, dass vor allem Regulierung, hohe Arbeitskosten, hohe Steuern und hohe Energiekosten sie daran hindern, zu investieren. Spanien steht im Halbfinale der Fußball-WM und trifft dort auf Frankreich. Die Spanier gewannen das Viertelfinale gegen Belgien mit 2:1. Mikel Merino erzielte kurz vor Schluss in der 88. Minute das Siegtor. David Riemer berichtet.
5: Schon im Achtelfinale gegen Portugal hatte der eingewechselte Merino das entscheidende Tor erzielt. Auch diesmal ist er wieder der Matchwinner, keine 120 Sekunden nach seiner Einwechslung. Am Dienstag geht's gegen Frankreich. Spanien mit der besten Defensive des Turniers bekommt es mit der besten Offensive zu tun. Keine Frage, die beiden bisher besten Teams der WM treffen dann aufeinander.
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6: Schönen guten Morgen. Das Wochenende startet freundlich. Heute erwartet uns viel Sonnenschein bei bis zu 27 Grad. Im Moment starten wir aber noch ein bisschen frischer bei 15 bis 11 Grad. Morgen zum Sonntag dann ein Sonne-Wolken-Mix bei bis zu 29 Grad.
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6: Mit Stella Stürmer einen schönen guten Morgen. In einem Supermarkt in Berlin-Marienfelde läuft nach Angaben der Polizei eine Geiselnahme. Ein Mann hat seit etwa 22 Uhr eine Frau in seiner Gewalt. Die Polizei ist mit einem Großaufgebot vor Ort. Nach Angaben eines Polizeisprechers haben die Beamten Kontakt zu dem Geiselnehmer. Zu möglichen Hintergründen der Tat gibt es derzeit keine Informationen. Die Suche nach einem Auto im Bärwalder See wird kommende Woche fortgesetzt. Angler haben mithilfe eines Sonars die Umrisse eines Fahrzeugs in rund 8 Metern Tiefe ausgemacht. Gestern untersuchte die Wasserschutzpolizei den Bereich mit einem Echolot. Auch sie kann nicht ausschließen, dass ein Fahrzeug auf dem Grund liegt. Nächste Woche sollen Taucher in den See steigen. Der Bärwalder See war einst ein Tagebau. Die Grube wurde von 1997 bis 2009 geflutet. Es ist der größte See Sachsens. Der Sommer wartet mit neuen Abenteuern. Damit lockt die Länderbahn in diesem Sommer. Für Schüler und ihre Eltern gibt es Ausflugstipps. Ein Abenteuer anderer Art erleben seit Wochen Pendler vor allem auf dem Streckenabschnitt Bischofswerda-Dresden. Knut Michael Kunot berichtet.
7: Vor allem in den Hauptverkehrszeiten in der Woche sind Fahrgäste nicht zu beneiden. Sie quetschen sich in den vollen Trilex.
8: Ich habe einmal das Glück gehabt, dann habe ich einen Sitzplatz gekriegt eher. Vielleicht war ich nie wieder freitags. Das sind viele, die arbeiten und heimfahren.
7: Die Länderbahn, sie verweist auf einen Fahrzeugengpass aufgrund von Instandsetzungen und Reparaturen. So wird häufig auf der Strecke zwischen Dresden und Görlitz nur ein Triebwagen eingesetzt. Seit April bittet die Länderbahn um Verständnis.
6: Ein Blick in Niskis Einkaufsgeschichte. Im Stadtmuseum läuft seit gestern die neue Ausstellung Handel im Wandel. Sie zeigt, wie sich das Einkaufen in der Stadt über die Jahre verändert hat. Mit alten Fotos und kleinen Geschichten. Ende des 19. Jahrhunderts ging es richtig los. Immer mehr Handwerksbetriebe und Läden eröffneten, vom Bäcker bis zum Schuster. Später kamen Geschäfte dazu, in denen es auch Kaffee, Tee oder Schokolade gab. Zu DDR-Zeiten waren dann die Delikatläden bekannt, mit besonderen Produkten, die allerdings ihren Preis hatten. Und heute? Auch das zeigt die Ausstellung. Viele Ladenflächen in Niesky stehen inzwischen leer.
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10: Ja, schönen guten Morgen. Heute viel Sonnenschein an diesem Sonnabend, abgesehen von ein paar Quellwolken. Regen nicht in Sicht bei maximal 27 Grad. Die Nacht meist sternenklar, 15 bis 12 Grad dazu. Und morgen zum Sonntag Sonne satt. Ein paar Wolken noch dazu, die bleiben aber harmlos. Sommerliche 29 Grad gibt's maximal dazu. Der Blick auf die Straßen, die A4, Dresden Richtung Chemnitz, zwischen Dresden-Neustadt und Dresden-Altstadt ein defekter LKW auf der rechten Spur und außerdem noch ein defektes Fahrzeug vor der Abfahrt zum Rasthof Dresdner Tor. Fahren Sie bitte vorsichtig, tiefstehende Sonne, ganz schlecht zu sehen. Staus und Blitzer, melden Sie bitte weiter kostenlos unter 03800 und die 4. Schönen Dank.
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10: Ein schönes Sommerferienwochenende wünsche ich Ihnen. Was machen wir jetzt so kurz vor sieben? Na, am besten Frühstück vorbereiten und erstmal alle Fenster aufmachen. Nochmal gut durchlüften, bevor es wieder ein schöner Sommertag wird hier bei uns. Dazu gibt's Musik, die vielleicht aufgrund, sagen wir mal, der Tatsache, dass die Nachbarn noch schlafen könnten, noch nicht so laut sein sollte. Also starten wir mal mit Leith Eldin und Mark Ember.
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5 nach 7 haben wir es. Schönen guten Morgen und ein schönes Wochenende. So, wir schauen mal auf die Straßen ganz aktuell. Da gibt es 2 Sofortmeldungen. Zum einen von der A4 Dresden Richtung Chemnitz in Höhe Chemnitz-Mitte. Gegenstände auf der linken Spur an der Baustelle. Und die A14 Magdeburg Richtung Leipzig zwischen Lübbe-Jün und Halle-Trotha. Hier mehrere Reifenteile auf der rechten Spur. Außerdem steht hier ein defekter LKW. Also bitte vorsichtig fahren, damit Sie gut durchs und ins Wochenende kommen. Sommerlich sind ja die Aussichten auf jeden Fall. Aber wir wollen an dieser Stelle auch mal an all die Menschen denken, die heute arbeiten müssen. Für uns da sind auch am Wochenende. Und für uns vielleicht auch ein bisschen schwitzen. Schön, dass es euch gibt.

0: 3 Minuten nach 7:45 haben wir es. Schönen guten Morgen und ein schönes Wochenende wünscht Robert Rexler. Wir schauen gleich mal auf die Straßen ganz aktuell.
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0: Ja, das ist einfach schönes Wochenendwetter mit viel Sonnenschein, abgesehen von ein paar Quellwolken.

0: Kenn keinen Regen in Sicht bei 27 Grad. Die Nacht schön zum Durchlüften, 15 bis 12 Grad. Und morgen wieder Sonne und Wolken im Wechsel bei sommerlichen 29 Grad. Und auch dann bleibt's trocken. Der Blick auf die Straßen, die A4 Dresden Richtung Chemnitz. In Höhe Chemnitz-Mitte Gegenstände auf der linken Spur in der Baustelle. Und A14 Magdeburg Richtung Leipzig zwischen Lübbe-Jün und Halle-Trotha. Hier Reifenteile auf der rechten Spur und ein defekter LKW, der auf der Standspur steht. Staus und Blitzer, melden Sie bitte weiter kostenlos 03800 und die 4. Und wir sagen es natürlich auch sofort weiter.
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0: Ja, dieses Wochenende mittendrin in den Sommerferien. Und ich weiß, viele zieht's ja in den Sommerferien auch gerne so Richtung Norden, an die Ostsee, ja, oder an die Nordsee, ans Meer. Und deswegen gibt's jetzt die kürzeste Begrüßung, damit Sie sich schon mal ein bisschen dran gewöhnen, was dazu losgeht. Moin.
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1: Schönes Aufstehen an diesem Wochenende. 7:30 haben wir's. Guten Morgen.
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3: Salz ist nicht gleich Salz. Heute mal drei überraschende Salzsorten aus aller Welt. Da hätten wir zuerst Bambussalz aus Korea. Dafür wird Meersalz in Bambusrohre gefüllt. Die werden dann mit rotem Ton versiegelt und das Ganze wird noch bei 1000 Grad bis zu 9 Mal gebacken. Bambussalz wird zum Kochen, aber auch in der Medizin verwendet. Aus Persien kommt das blaue Salz. Es ist eines der seltensten Steinsalze der Welt mit schimmernden saphirblauen Einschlüssen. Sieht toll aus, sehr intensiv am Anfang, bekommt es im Abgang eine fast süßliche Note. Und drittens gehen wir nach Australien, wo das Murray River Salz herkommt. Dieses Salz stammt nicht aus dem Meer, sondern aus uralten unterirdischen Salzwasserspeichern im australischen Outback. Die Besonderheit sind dabei die hauchdünnen, pfirsichfarbenen Flocken. Die sind so zart, dass sie auf der Zunge schmelzen, anstatt hart zu knuspern. Ideal zum finalen Draufstreuen über Fleisch und Salate.
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Achtung Autofahrer, Sofortmeldung vom Verkehrsdienst von der A14 Leipzig Richtung Dresden zwischen Leisnig und dem Rastplatz Mühlenberg Süd. Hier Reifenteile auf der Fahrbahn. Bitte vorsichtig fahren an dieser Stelle. Kommen Sie gut an.

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8: Mit Stella Stürmer einen schönen guten Morgen. Niesky lädt zu einem historischen Einkaufsbummel ein. Gestern Nachmittag wurde im Stadtmuseum die Ausstellung Handel im Wandel eröffnet. Gezeigt werden historische Fotografien und es werden Episoden erzählt. Knut Michael Kunoth berichtet.
9: Ab der zweiten Hälfte des 19. Jahrhunderts erlebten Handel und Gewerbe in Niesky eine Blütezeit. Bäcker, Fleischer, Schneider, Schuhmacher, Seifensieder und andere Geschäfte machten auf. Dann kamen die Kolonialwarenläden dazu. Dort konnten die Nieskier Delikatessen wie Schokolade, Kaffee und Tee erwerben. In der späten DDR-Zeit war es der Deli, also der Delikatladen, in dem Ausgefallenes zu saftigen Preisen angeboten wurde. In der Ausstellung wird der Bogen bis zur Gegenwart geschlagen. Heute stehen viele Läden leer.
8: Eine ungewöhnliche Versteigerung der sächsischen Justiz sorgt aktuell für Aufsehen. Angeboten wird ein roter Ferrari 488 Spyder. Der Luxussportwagen hat 670 PS und kostet mindestens 150.000 Euro. Beschlagnahmt wurde das Auto letztes Jahr in Leipzig von einem 47-jährigen Rumänen bei Ermittlungen wegen Steuerhinterziehung. Seit Wochen leiden Pendler im Trilex-Zug auf der Strecke zwischen Bischofswerda und Dresden. Vor allem unter der Woche ist es voll, besonders zu den Hauptverkehrszeiten. Die Länderbahn selbst verweist auf einen Fahrzeugengpass aufgrund von Instandsetzungen und Reparaturen. Die Reserven seien aufgebraucht. So wird häufig auf der Strecke zwischen Dresden und Görlitz nur ein Treibwagen eingesetzt. Verlorene Pakete, verspätete Briefe oder beschädigte Sendungen. Bei der Bundesnetzagentur sind im ersten Halbjahr mehr als 35.700 Beschwerden über Post- und Paketdienste eingegangen. Die meisten davon richten sich gegen den Marktführer DHL. Die Einzelheiten von Zoe Tasovali.
10: Wenn das Paket einfach nicht ankommt oder der wichtige Brief spurlos verschwindet, ärgern sich viele sehr schnell. Die Deutsche Post hält die höheren Beschwerdezahlen allerdings für wenig aussagekräftig. Grund sei vor allem das neue, deutlich einfachere Meldesystem.
8: Rund 2,5 Wochen nach den Erdbeben in Venezuela hat die offizielle Zahl der Todesopfer die 4000er-Marke überschritten. 4118 Menschen seien bei der Katastrophe ums Leben gekommen. Das hat der Präsident der Nationalversammlung, Rodriguez, auf der Plattform X mitgeteilt.
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1: Ja, heute gibt's viel Sonnenschein, schönes Badewetter, abgesehen von ein paar Quellwolkenregen nicht in Sicht bei 27 Grad. Nachts meist sternenklar, 15 bis 12 Grad, gut zum Durchlüften, sage ich immer wieder. Morgen dann Sonne und Wolken im Wechsel bei sommerlichen 29 Grad. Der Blick auf die Straßen, die A4 Chemnitz Richtung Görlitz zwischen Dresden-Hellerau und Dresden-Flughafen, Reifenteile auf der Fahrbahn. Weiter auf der A4 Richtung Görlitz in Höhe der Abfahrt Burkau ein defekter LKW in der Baustelle. Dann die A14 Leipzig Richtung Dresden zwischen Leisnig und dem Rastplatz Mühlenberg, hier Reifenteile auf der Fahrbahn und nochmal Reifenteile auf der A14 Magdeburg Richtung Leipzig zwischen Lübbejün und Halle Trotha. Hier steht außerdem ein defekter LKW. Staus und Blitzer, melden Sie bitte weiter kostenlos unter 03800 und die 4. Dankeschön.
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1: Ja, ein Liegestuhl, irgendwo ein schattiges Plätzchen und ein gutes Buch dazu. Das ist doch eine schöne Sommerkombi, oder? Die Auslese gibt's gleich hier bei uns. Natürlich auch wie immer ein Buch zu gewinnen. Und vorher wünsche ich jetzt erstmal ein schönes Frühstück. Guten Morgen.
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0: Kurz nach 8 haben wir es. Guten Morgen.
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0: Ja, und da geht's heute um einen neuen Roman von Matt Haig, Die Mitternachtsreise. In dem Roman geht's um Wilbur, der am Ende seines Lebens steht und in einen sonderbaren Zug steigt. Der nimmt ihn mit auf die Reise durch sein gesamtes Leben und sieht alles das noch einmal, was er durchgemacht hat. Kindheit, erste große Liebe, sein Job als Buchhändler und so weiter. Spannende Idee eigentlich. Würde man das alles nochmal genauso machen, wie man es getan hat? Und welche Menschen sind wirklich wichtig? Und was ist mit all den unschönen Momenten? Will man die wirklich missen? Das Buch erinnert daran, was im Leben wirklich zählt und wie wichtig es ist, die eigenen Prioritäten bewusst zu setzen. Besonders wertvoll für alle, die nicht erst am Ende ihres Lebens erkennen möchten, dass sie ihre Zeit mit den falschen Dingen verbracht haben. Die Mitternachtsreise von Matt Haig. Ja, und das Buch, das würde ich Ihnen gerne schenken. Einfach anrufen, jetzt kostenlos. Los unter 08000 78 8000. Nochmal 08000 78 8000.
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0: schönes Aufstehen und ein gutes Frühstück. 8:45 haben wir es an diesem Sonnabend. Ja, heute natürlich auch nochmal Fußball-Weltmeisterschaft ein Thema. Reden wir gleich drüber. Und wir brauchen natürlich noch einen guten Tipp für dieses Wochenende. Was können wir Schönes anstellen? Klären wir auch gleich.
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0: Schönes Aufstehen und ein gutes Frühstück. 8:45 haben wir es an diesem Sonnabend. Ja, heute natürlich auch nochmal Fußball-Weltmeisterschaft ein Thema. Reden wir gleich drüber. Und wir brauchen natürlich noch einen guten Tipp für dieses Wochenende. Was können wir Schönes anstellen? Klären wir auch gleich.

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11: So, fassen wir uns kurz. Schönes Sommerwetter an diesem Wochenende. Heute bei maximal 27 Grad. Die Nacht gut, angenehm zum Schlafen. 15 bis 12 Grad die Tiefstemperaturen. Und auch morgen nochmal Sommerwetter bei 29 Grad. Blick auf die Straßen A4 Chemnitz Richtung Görlitz. Zwischen Dresden-Hellerau und Dresden-Flughafen. Reifenteile auf der Fahrbahn. Hier immer mal wieder stockender Verkehr. A4 Dresden-Görlitz in Höhe der Abfahrt Burka und defekter LKW in der Baustelle und Blitzer in Reichstätt Richtung Ruppendorf in der 30er-Zone. Staus und Blitzer, melden Sie bitte weiter kostenlos 03800 und die 4.
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11: Ja, schön, dass wir Sie ins Wochenende begleiten dürfen. Guten Morgen.
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1: Beim Trödelmarkt in Drausendorf bei Zittau gibt es heute von 10 Uhr bis 15.30 Uhr jede Menge zu entdecken. Das Angebot reicht von Antiquitäten über Bücher, Spielzeug und Deko bis hin zu Haushaltswaren und Gartenartikeln. Der Eintritt ist frei und auch für Essen und Getränke ist gesorgt. Ein Ausflug für alle, die gerne nach Besonderem und einem Schnäppchen suchen. Also auf zum Trödelmarkt nach Drausendorf heute von 10 Uhr bis 15.30 Uhr. Wir wünschen ein schönes Wochenende.
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0: Charts und Purple Disco Machine mit Wonderful Life in der Version von 2025. Schönen guten Morgen und ein schönes Wochenende.
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0: Ja, Spanien steht als zweiter Halbfinalist bei der Fußball-Weltmeisterschaft fest. 2:1 hieß es für den Europameister gegen Belgien. Ich habe das Spiel so nebenbei so ein bisschen auf dem Monitor stumm verfolgt gestern während der Freitagnacht hier. Und Jens Umbreit, so richtig mit Ruhm hatte ich so das Gefühl, bekleckert haben sich die Spanier aber nicht.
3: Nee, weiß Gott nicht. Ich habe sowieso das Gefühl, dass die Spanier bislang eher am dritten Gang durch diese Weltmeisterschaft ins Halbfinale gecruised sind. Das ist noch nicht das Nonplusultra. Auch Spaniens Superstar Lamine Jamal gestern erneut nur mit gebremstem Schaum. Dafür können sie sich auf ihren Joker verlassen. Mikel Merino war es wieder. Wie schon im Achtelfinale gegen Portugal traf er kurz vor Schluss. Allerdings nach einem schweren Torwartfehler. Belgiens Ersatzkeeper Senne Lammens ließ einen Distanzschuss nach vorne abklatschen. Merino war zur Stelle 2 Minuten nach seiner Einwechslung. Belgien hatte alles versucht, hatte den Spaniern sogar das erste WM-Tor eingeschenkt und beendete damit Spaniens Serie von 649 WM-Minuten ohne Gegentor. Aber sie mussten dann gleich auf 2 Schlüsselspieler verzichten. Kapitän Yuri Tielemans verletzte sich bereits beim Aufwärmen. Torwartlegende Thibaut Courtois musste in der 71. Minute unter Tränen verletzt vom Platz. Sein Ersatz machte dann den folgenschweren Fehler. Spanien steht damit erstmals seit 2010 wieder im WM-Halbfinale und trifft am Dienstag auf Frankreich. Da wird dem Europameister wahrscheinlich nicht der dritte Gang reichen.
0: Das ist wohl warm. Dankeschön, Jens.
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16: Mit Stella Stürmer einen schönen guten Morgen. In einem Supermarkt in Berlin-Marienfelde läuft nach Angaben der Polizei eine Geiselnahme. Ein Mann hat seit etwa 22 Uhr eine Frau in seiner Gewalt. Die Polizei ist mit einem Großaufgebot vor Ort. Nach Angaben eines Polizeisprechers haben die Beamten Kontakt zu dem Geiselnehmer. Zu möglichen Hintergründen der Tat gibt es derzeit keine Informationen. Die Suche nach einem Auto im Bärwalder See wird kommende Woche fortgesetzt. Angler haben mithilfe eines Sonars die Umrisse eines Fahrzeugs in rund 8 Metern Tiefe ausgemacht. Gestern untersuchte die Wasserschutzpolizei den Bereich mit einem Echolot. Auch sie kann nicht ausschließen, dass ein Fahrzeug auf dem Grund liegt. Nächste Woche sollen Taucher in den See steigen. Der Bärwalder See war einst ein Tagebau. Die Grube wurde von 1997 bis 2009 geflutet. Es ist der größte See Sachsens. Der Sommer wartet mit neuen Abenteuern. Damit lockt die Länderbahn in diesem Sommer. Für Schüler und ihre Eltern gibt es Ausflugstipps. Ein Abenteuer anderer Art erleben seit Wochen Pendler vor allem auf dem Streckenabschnitt Bischofswerda-Dresden. Knut Michael Kunot berichtet.
17: Vor allem in den Hauptverkehrszeiten in der Woche sind Fahrgäste nicht zu beneiden. Sie quetschen sich in den vollen Trilex.
18: Ich habe einmal das Glück gehabt, dann habe ich einen Sitzplatz gekriegt eher. Vielleicht war ich nie wieder freitags. Da sind viele, die arbeiten und heimfahren.
17: Die Die Länderbahn, sie verweist auf einen Fahrzeugengpass aufgrund von Instandsetzungen und Reparaturen. So wird häufig auf der Strecke zwischen Dresden und Görlitz nur ein Triebwagen eingesetzt. Seit April bittet die Länderbahn um Verständnis.
16: Ein Blick in Niskis Einkaufsgeschichte. Im Stadtmuseum läuft seit gestern die neue Ausstellung Handel im Wandel. Sie zeigt, wie sich das Einkaufen in der Stadt über die Jahre verändert hat. Mit alten Fotos und kleinen Geschichten. Ende des 19. Jahrhunderts ging es richtig los. Immer mehr Handwerksbetriebe und Läden eröffneten, vom Bäcker bis zum Schuster. Später kamen Geschäfte dazu, in denen es auch Kaffee, Tee oder Schokolade gab. Zu DDR-Zeiten waren dann die Delikatläden bekannt, mit besonderen Produkten, die allerdings ihren Preis hatten. Und heute? Auch das zeigt die Ausstellung. Viele Ladenflächen in Niesky stehen inzwischen leer.
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20: Sommerwetter zum Wochenende hier bei uns in der Lausitz. Auch heute viel Sonnenschein, gibt ein paar harmlose Wolken, aber keinen Regen heute. Und das Ganze bei bis zu 27 Grad. Morgen am Sonntag geht's ähnlich weiter mit so einem Mix aus viel Sonne. Ein paar Wolken sind mit dabei, weiterhin kein Regen bei bis zu 27 Grad. Halten sich die Temperaturen ähnlich wie heute und auch die neue Woche startet genauso. Schauen wir schnell auf die Straßen. A4 Dresden Richtung Görlitz in Höhe der Abfahrt Burgau steht ein defekter LKW in der Baustelle. Derzeit dadurch 2 Kilometer Stau. Sie brauchen 10 Minuten länger. Und wir haben Blitzer in Görlitz Richtung Hagenwerder am Ortsausgang kurz vor der Brücke bzw. dem Abzweig nach See. Und zum See. Staus und Blitzer melden Sie uns kostenlos über die 03x800 und die 4.
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20: Und cooler Musik für Ihren Samstagvormittag mit drin unter anderem Dario G. gleich. Vorher noch Aktuelles von Taylor Swift. Hier ist sie mit Opalite.
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2: Ja, Radio Lausitz, wir wünschen ein schönes zweites Ferienwochenende, einen schönen Samstag und wir haben lieben Besuch im Studio. Gerd Weise ist bei uns von der Görlitzer Kulturservice-Gesellschaft. Hallo, einen schönen guten Morgen.
3: Guten Morgen und guten Tag.
2: Und lieber Gerd, immer wenn wir uns treffen, dann ist es Zeit für den schlesischen Tippelmarkt. Der steht nächstes Wochenende an. Vielleicht erstmal so ganz allgemein gefragt, der Tippelmarkt, was erwartet uns?
3: Es freut uns ganz, ganz sehr, dass wir wieder ca. 70 Töpfermeisterbetriebe, Keramiker einladen konnten, die sich präsentieren unter freiem Himmel in unserer wunderschönen historischen Altstadt. Und wir haben Töpferbetriebe aus Deutschland, Polen, Tschechien, Ungarn und dieses Jahr auch aus Österreich.
2: Vielleicht für alle, die noch nie bei euch waren, was macht den Markt so besonders?
3: Das macht natürlich die Töpferei. 70 unterschiedliche Stile, wo man immer etwas für sich selber findet. In dieser historischen Altstadt, es ist einzigartig. Man kann sich vorstellen, wie vor 500 Jahren Markt betrieben wurde. So ist es heute immer noch in einer kühlen Altstadt mit schweren Häusern. Diese wunderbare Architektur. Und davor sind dann die ganzen Töpfermeister und Keramikerinnen und stellen in ihren Pavillons die Ware aus, die man kaufen kann.
2: Und wir reden da wirklich von Handwerkskunst, also da gibt's nichts irgendwie, was fertig hergestellt wird, da passt ihr schon auf, dass es wirklich Händler sind, die mit Hand und Herz ihre Produkte herstellen.
3: Genau, es sind genauer gesagt gar keine Händler, es sind nur Töpfermeisterbetriebe.
2: So Macher quasi.
3: Nur Macher, die dann selbst ihre Produkte vermarkten. Das heißt, es sind keine Händler da, sondern nur echte Töpfermeister und Keramikerinnen, die das, was sie verkaufen, auch in ihren Manufakturen hergestellt haben.
2: Ist der Tippelmarkt, ist es eher ein Fest oder eher ein Markt?
3: Ganz klare Antwort, ein Markt. Ein richtiger Verkaufsmarkt. An der Via Regia wird ein Verkaufsmarkt aufgebaut, dann strömen die Leute hinein und kaufen und erleben die Faszination des Spezialproduktes Ton, Töpferware, Tassen, Teller in 70 unterschiedlichen Stilen.
2: Warum passt denn der Markt so gut nach Görlitz?
3: Ja, Görlitz ist eine alte Handelsstadt und dort passt natürlich dieser Markt perfekt hinzu. Man muss sich vorstellen, die alten Gemäuer und davor bauen sich dann die Töpfer auf und dann flaniert man mit wachem Auge, aber auch mit diesem fantasievollen Blick, was würde bei mir zu Hause passen, durch den Obermarkt, die Brüderstraße und Untermarkt und entdeckt immer ein paar schöne Dinge. Alles ist hübsch drapiert, ein paar Blümchen hier, ein paar Blümchen da. Und alle sind so freundlich drauf, weil alle das gleiche Ziel haben. Die einen wollen das Beste verkaufen und die anderen wollen das Beste kaufen. Und es kommt immer, alle kommen zusammen und das ist eine so herzliche Atmosphäre, so wunderschön, wie man es selten hat.
2: Ja, und genau deshalb sagen wir Ihnen das schon eine Woche vorher, weil der schlesische Tippelmarkt Gerd Weise findet nächstes Wochenende statt.
3: Jawohl, vom 18. und am 19. Juli von 10 Uhr bis 18 Uhr am Samstag und 17 Uhr am Sonntag.
2: Und mehr zum Thema gibt's gleich, also bleiben Sie am Radio.
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17: Perfektes Ferienwetter hier bei uns in der Lausitz. Heute Sonne satt, es gibt ein paar harmlose Wolken und angenehme Temperaturen von bis zu 27 Grad. Also bestes Badewetter. Morgen geht's genauso schön weiter bei 27 Grad. Und auch die neue Woche bringt keine durchgreifende Wetteränderung. Schauen wir schnell auf die Straßen. A4 Dresden Richtung Görlitz in Höhe der Abfahrt Burkau. Ein defekter LKW in der Baustelle. Hier kommt es zu leichten Behinderungen. Und geblitzt wird in Görlitz Richtung Hagenwerder am Ortsausgang. Und zwar kurz vor der Brücke. Staus und Blitzer melden Sie uns kostenlos über die 03x800 und die 4.
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17: Und mit cooler Musik hier bei uns zum Sonnabendvormittag mit dabei. Unter anderem gleich Shaggy mit Angel, jetzt aber erstmal Lola Young.
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2: Ja, und wir wünschen einen wunderbaren Samstagmorgen und möchten Sie schon mal einladen. Am nächsten Wochenende, 18. und 19. Juli, gibt's in Görlitz wieder den schlesischen Tippelmarkt. Bei uns im Studio zu Gast ist Gerd Weise von der Görlitzer Kulturservice-Gesellschaft. Und wie ist jetzt so der aktuelle Planungsstand?
3: Wir sind komplett fertig, alles ist vorbereitet und wir werden in der nächsten Woche aufbauen.
2: Und es sind in diesem Jahr etwa 70 Töpferinnen und Töpfer mit dabei in der Görlitzer Altstadt, die ihre Kunstwerke, muss man ja eigentlich schon sagen, präsentieren. Und ich kann zuschlagen und mir dann was richtig Schönes mit nach Hause nehmen. Was ist eigentlich so das Besondere an dieser getöpferten Ware? Was fasziniert die Menschen da so dran?
3: Die Töpferware ist wie so eine Art Handschrift von jedem Töpfer oder Töpferin, von jeder Keramikerin. Und diese Handschrift ist eben ganz besonders. Und wenn wir 70 unterschiedliche Töpfereien haben, dann heißt das, dass man ungefähr 70 unterschiedliche Stile findet. Und das ist übrigens auch faszinierend unter den Töpfern. Man weiß immer, wenn eben jemand bei mir nicht die Butterdose kauft, dann wird er irgendwo auf dem Markt die Butterdose bei jemand anders kaufen. Und diese Herzlichkeit steckt eben im Töpfer drin. Und diese Herzlichkeit steckt auch in der Töpferware drin. Das ist quasi die Handschrift. Und dadurch entsteht was ganz Besonderes. Es ist nicht eine Massenware, die produziert wird durch Pressen, zack, zack, zack, sondern alles wird gedreht und geformt. Und dadurch entstehen natürlich immer kleine Unterschiede. Die Oberfläche, wenn man es anfasst, die Wärme, die Unebenheiten, alles ist besonders. Und dadurch entsteht eben Charakter, welchen man dann auch ein Stück weit täglich spüren kann. Wenn man die Tasse, wenn man frühmorgens aus der Kaffeetasse, aus der getöpferten trinkt, dann ist das eben ein Tagesbeginn mit Charakter und mit so einer Eigenheit, die eben ganz besonders ist, die eben die Töpferei ausmacht.
2: Das heißt, getöpferte Sachen, Töpferware ist definitiv mehr als einfach nur Geschirr.
3: Man kann sagen, es ist eigentlich Atmosphäre. Man schafft mit Töpferware eine Atmosphäre zu Hause am Tisch. Es entwickelt sich etwas Persönliches. Der Töpfer gibt es ja ab, er verkauft es, er lebt davon. Das ist auch wunderbar, das Handwerk lebt. Und dann geht es ja zu einem über und dann ist es deine Tasse. Und dann beginnt eben so eine persönliche Beziehung, wie man das eben zu Hause hat. Man stellt sie in den Schrank, man wäscht sie ab, man stellt sie in den Schrank, man wäscht sie ab, man trinkt daraus, man lädt Leute rein. Und jedes Mal entsteht eine kleine Geschichte und manchmal gibt es eben ganz besondere Geschichten und die bleiben eben dann haften in allen, sozusagen in unseren Gedanken und das freut uns. Und dadurch ist es so was Menschliches. Es ist einfach schön, man nimmt sich Zeit, so wie der Töpfer sich Zeit genommen hat, so nehmen wir uns auch Zeit, wenn wir diese besondere Ware benutzen. Das steckt irgendwie drin.
2: Und es steckt auch drin, dass ich eben diese Tasse dann ja auch jahrelang vielleicht habe. Das heißt, es ist auch ein Stück weit ein Gegenentwurf zur schnellen Wegwerfgesellschaft?
3: Auf jeden Fall. Man schmeißt eigentlich nur dann weg, wenn es kaputt geht.
2: Ja, stimmt.
3: Ansonsten ist das ja wirklich was Besonderes, weil man, das ist eben keine Industrietasse. Das gibt es auch. Wir brauchen große Events, die brauchen sicherlich die Industrieware. Aber wenn man zu Hause ist, dann ist dieses Besondere eben schon notwendig und dann hält es auch lange. Und die Töpfereien bestehen ja auch meistens ein Leben lang. Man darf nachkaufen, man trifft den Töpfer, man hat ja so eine persönliche Beziehung, die man dann auch aufbaut mit diesem Handwerksbetrieb. Und dann kann man sich, man beginnt klein und dann baut man Stück für Stück seine Utensilien, sein Geschirr zu Hause auf. Und irgendwann hat man richtig schönes Ambiente zu Hause, was eben klein beginnt, aber immer mehr auswachsen kann, bis man in so einer ganz individuellen und trotzdem zeitgemäßen Küche sitzt und miteinander essen kann, trinken kann und Zeit erleben kann.
2: Wenn du so schwärmst, möchte ich nicht wissen, wie groß deine Küchenschränke sind. Das klären wir gleich. Gerd Weise von der Görlitzer Kulturservice-Gesellschaft ist bei uns zu Gast. Am nächsten Wochenende gibt's in Görlitz den schlesischen Tippelmarkt. Samstag und Sonntag können Sie schon mal vormerken.

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16: Mit Stella Störmer einen schönen guten Tag. Nieski lädt zu einem historischen Einkaufsbummel ein. Gestern Nachmittag wurde im Stadtmuseum die Ausstellung Handel im Wandel eröffnet. Gezeigt werden historische Fotografien und es werden Episoden erzählt. Knut-Michael Kunut berichtet.
17: Ab der zweiten Hälfte des 19. Jahrhunderts erlebten Handel und Gewerbe in Nieski eine Blütezeit. Bäcker, Fleischer, Schneider, Schuhmacher, Seifensieder und andere Geschäfte machten auf. Dann kamen die Kolonialwarenläden dazu. Dort konnten die Nieskier Delikatessen wie Schokolade, Kaffee und Tee erwerben. In der späten DDR-Zeit war es der Deli, also der Delikatladen, in dem Ausgefallenes zu saftigen Preisen angeboten wurde. In der Ausstellung wird der Bogen bis zur Gegenwart geschlagen. Heute stehen viele Läden leer.
16: Eine ungewöhnliche Versteigerung der sächsischen Justiz sorgt aktuell für Aufsehen. Angeboten wird ein roter Ferrari 488 Spider. Der Luxussportwagen hat 670 PS und kostet mindestens 150.000 Euro. Beschlagnahmt wurde das Auto letztes Jahr in Leipzig von einem 47-jährigen Rumänen bei Ermittlungen wegen Steuerhinterziehung. Seit Wochen leiden Pendler im Trilex-Zug auf der Strecke zwischen Bischofswerda und Dresden. Vor allem unter der Woche ist es voll, besonders zu den Hauptverkehrszeiten. Die Länderbahn selbst verweist auf einen Fahrzeugengpass aufgrund von Instandsetzungen und Reparaturen. Die Reserven seien aufgebraucht, heißt es. So wird häufig auf der Strecke zwischen Dresden und Görlitz nur ein Triebwagen eingesetzt. In einem Supermarkt im Berliner Stadtteil Marienfelde ist immer noch eine Geiselnahme im Gange. Polizeisprecher Petersen Schümann.
18: Ja, etwa war es kurz nach 22 Uhr, dass hier ein Mann in einem Supermarkt in der Hildburghauser Straße eine Frau in seine Gewalt gebracht hat. Hat sie bedroht. Das dauert derzeit hier noch an. Der Mann ist noch im Markt mit der Frau und wir sind mit mehreren Einsatzkräften hier am Ort.
16: Die Polizisten haben den Angaben zufolge Kontakt zu dem Geiselnehmer. Die Hintergründe der Tat sind noch unklar. Die USA fordern offenbar ein Bekenntnis des Iran zu einer freien und sicheren Schifffahrt in der Straße von Hormus. Medienberichten zufolge soll die iranische Führung bis heute öffentlich versichern, dass die Meerenge offen sei und der Iran keine Handelsschiffe angreife. US-Präsident Trump bekräftigte das Ende der Waffenruhe, ließ Gespräche mit dem Iran aber weiter offen.
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19: Sommerwochenende hier bei uns in der Lausitz. Auch heute Sonne satt den ganzen Tag. Es gibt ein paar harmlose Wolken, kein Regen und Temperaturen so um die 27 Grad. Morgen zum Sonntag wird's ähnlich und auch die neue Woche bringt da keine große Änderung. Schauen wir schnell auf die Straßen. Auch da sieht's gut aus. Wir haben aktuell keine größeren Stau- und Störungsmeldungen. Nur ein Blitzer in Görlitz Richtung Hagen wäre da am Ortsausgang. Staus und Blitzer melden Sie uns kostenlos über die 03x800 und die 4.
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19: Und klasse Musik für Ihren Vormittag mit dabei. Unter anderem gleich Roxette mit Fading Like a Flower. Kommt direkt aus den 90ern. Jetzt aber erstmal Aktuelles von Leonie.
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3: Ja, einen schönen Samstagmorgen. Und vielleicht sitzen Sie jetzt gerade beim Frühstück. Dann lade ich Sie mal ein, und zwar in die Küche von Gerd Weise. Der ist nämlich bei uns im Studio zu Gast von der Görlitzer Kulturservice Gesellschaft. Das hängt mit dem schlesischen Tippelmarkt zusammen, der nächstes Wochenende in Görlitz stattfindet. 18. 19. Juli. Können Sie schon mal ein bisschen vormerken. Und lieber Gerd, wir sind gerade aus dem letzten Take rausgegangen und haben überlegt, Mensch, so wie du schwärmst, also du stehst da ja wirklich mit ganzem Herzen dahinter. Wie viele Küchenschränke hast du? Also wie groß ist das bei euch so?
4: Das geht schon, das geht. Ist nicht über das Maß hinaus. Wir haben auch Kinder und da klappt das natürlich, weil auch die Kinder ja sich erfreuen daran, an dieser Töpferware, die ja ganz besonders ist. Die ist jetzt nicht so schreiend, sondern auch in der Töpferei gibt es ja verschiedene Stile. Und da kriegen Kinder auch ihren eigenen Stil und dann ist eben die Müslischüssel in diesem Jahr so gestaltet. Das verändert sich natürlich bei Kindern schneller. Der Stil für Erwachsene, da verändert sich es langsam.
3: Und wenn wir jetzt gerade mal so ein bisschen am gedeckten Tisch quasi schon sitzen, was kann man sich da vorstellen? Also beschreib vielleicht nochmal so ein bisschen.
4: Naja, wir können uns ja vorstellen, wir sitzen, haben unseren Tisch im Blick. Dann steht dort ganz klassisches Geschirr vielleicht, weiß, mit Rand blau oder ja Geschirr eben von der Industrie. Und jetzt machen wir die Augen zu und beginnen uns vorzustellen, was passiert, wenn dort vielleicht gebranntes Geschirr steht. Richtig stylisches. Es gibt ja verschiedene Brände bei der Töpferei, die klassischen, aber auch so, wo das Geschirr etwas rauer ist. Und dann deckt man seinen Tisch in dieser Fantasie ein und bemerkt, wie sich die Stimmung wandelt.
3: Und was wandelt sich denn?
4: Naja, wie man etwas betrachtet. Ein Tisch wirkt ja für sich und schon wenn man Blumen draufsetzt, ist ein Tisch anders. Wenn die Blumen in einer Vase stehen, die eben passt, wo man gesagt hat, oh, das ist aber stilvoll, dann wird man schon wieder langsamer und schenkt dem anderen oder sich selbst den Moment der Betrachtung und sagt, wow, was ist das für eine schöne Schöpfung hier? Denn der Töpfer ist ja auch Schöpfer von etwas. Er macht ja aus einem Ton, aus einem Klumpen, baut er ja etwas, ne? Dreht er etwas. Und all das steckt dann drinne auf diesem Tisch, sei es der Teller, sei es die Tasse, sei es die Schüssel, eine große Schüssel mit Salat, der so vor Frische heraussprießt und dann ist so ein, zum Beispiel Braunzeug gibt es ja, gebranntes Braunzeug und das ist so ein gigantischer Spannungsbogen miteinander und dann hat man nicht bloß einen Salat, sondern dann hat man ein richtiges Erlebnis auf dem Tisch und das ist eine Geschichte, die geschrieben wird, miteinander.
3: Und ich finde das ist ja schon, wenn man irgendwo eingeladen ist und wenn man an so einen tollen Tisch kommt, dann sieht man ja auch, okay, die Gastgeber, die haben sich jetzt Mühe gemacht, die haben nicht einfach mal schnell schwuppsiwupps irgendwas auf den Tisch geschmissen, sondern die haben sich da wirklich mit auseinandergesetzt, das heißt, ich fühle mich willkommen, es ist eine Art der Wertschätzung und ich bleibe dann ja vielleicht auch ein Stück länger, weil sich so eine Gemeinschaft entwickelt.
4: Ja, also auf jeden Fall ist Töpferware in der Lage, diese hektische Zeit zurückzufahren. Also es ist entschleunigt quasi. Weil ja, es steckt ja Zeit im Produkt drinne. Und die Zeit strahlt aus und auf einmal bemerkt man, ach komm, wir haben auch Zeit. Wir nehmen uns die Zeit jetzt füreinander, man spricht miteinander. Da wird das Problem besprochen, die Geschichte vielleicht erzählt, die man vielleicht gar nicht aus den Gedanken heraus geholt hätte, aber man merkt, an diesem Tisch ist jetzt die Zeit gekommen, der Moment, wo man Zeit hat, füreinander, miteinander. Zusammen spricht man und dann ist eigentlich der Moment geboren, wo man sagt, Mensch, schön zu leben.
3: Also da entsteht auch sowas Herzliches, eine herzliche Atmosphäre.
4: Absolut. Also gute Töpferware, da kauft man quasi die Herzlichkeit mit ein.
3: Das Herz ist inklusive. Und das alles, das kriegt man auf dem schlesischen Tippelmarkt.
4: Das kriegt man am 18. und 19. Juli auf dem schlesischen Tippelmarkt. Bisschen Fantasie mitbringen und dann 70 unterschiedliche Stile entdecken und sich natürlich für einen entscheiden. Und dann das Zuhause ein Stück weit verändern, herzlich werden, schöner werden und einladen. Miteinander ins Gespräch kommen und dann ist das Leben schon ganz, ganz wunderbar.
3: Ach, das fehlt uns so ein bisschen in der heutigen Zeit, oder? Das ist so schön. Ich könnte dir jetzt stundenlang zuhören, aber wir haben im Radio leider wenig Zeit. Deshalb danke schon erstmal Gerd Weise und mehr zum schlesischen Tippelmarkt nächstes Wochenende in Görlitz gibt's gleich. Also bleiben Sie dran.

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5: Schön sommerlich bleibt sie bei uns an diesem Wochenende in der Lausitz. Wir haben viel Sonnenschein und Temperaturen so um die 27 Grad. Also bestes Badewetter. Morgen geht's genauso weiter bei Temperaturen um 27 Grad. Und auch die neue Woche bringt erstmal keine Änderung. Schauen wir noch schnell auf die Straßen. Da sieht's gut aus. Aktuell keine größeren Stau- und Störungsmeldungen. Allerdings wird geblitzt in Görlitz Richtung Hagenwerder am Ortsausgang. Staus und Blitzer melden Sie uns kostenlos über die 03x800 und die 4.
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5: Ich wünsche Ihnen einen richtig schönen Sonnabend.
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1: Wissenschaft zum Anfassen gibt es heute auf dem Zittauer Marktplatz. Von 11 Uhr bis 17 Uhr lädt die Wissenschaftsmeile Abenteuerwissenschaft im Rahmen des Stadtfestes zum Entdecken und Mitmachen ein. Freuen Sie sich auf spannende Einblicke in künstliche Intelligenz, Robotik, nachhaltige Materialien, moderne Energietechnik und Astronomie. Außerdem erfahren Besucher mehr über Ausbildungs-, Studien- und Karrieremöglichkeiten, die der Strukturwandel in der Lausitz eröffnet. Ein spannender Ausflug für die ganze Familie.
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2: Ja, einen schönen Samstagvormittag, zweites Ferienwochenende und wir haben jetzt schon mal einen Tipp für das dritte Ferienwochenende. Da gibt's nämlich in Görlitz den schlesischen Tippelmarkt. Gerd Weise von der Görlitzer Kulturservice-Gesellschaft ist bei uns im Studio zu Gast. Warum besuchen so viele Menschen jedes Jahr den Tippelmarkt?
3: Weil das ein toller Spezialmarkt ist. Es ist quasi auch der letzte Spezialmarkt, den wir hier in Ostsachsen haben, wo wirklich 70 Töpfereien, Meisterbetriebe herkommen, die ihre Ware selber herstellen und dann feilbieten. Und das ist in dieser historischen Altstadt etwas Einzigartiges. Das erlebt man eigentlich selten. Und das hat natürlich eine Anziehungskraft. Und der zweite Punkt, der viel wichtigere, es ist großes Fachpublikum da. Die wissen natürlich um die tolle Ware. Viele kommen auch am Samstag zeitig zum Tippelmarkt, um ihre Produkte quasi zu erweitern, ihre Küchengeschirr, ihr Ensemble im Garten. Es gibt ja viele verschiedene Varianten, wo Töpferware zum Einsatz kommt. Aber das wird natürlich dann am Morgen gekauft, weil man eben Dinge braucht. Man hat ein Jahr lang gewartet und jetzt geht's los.
2: Das heißt, zeitiges Kommen sichert die schönsten Schätzchen. Wann geht's los, Samstag, Sonntag?
3: Um 10 mit einem feierlichen, traditionellen Einzug. Auch das gehört dazu. Die altehrwürdige Handelsstadt lädt ein. Und dann wird, wie früher, das Marktrecht vergeben. Man zieht ein mit allen Töpfern am Publikum vorbei. Dann übergibt man das Marktrecht und erst dann darf gehandelt werden. Dann gibt's aber modernes Design, frische Ware, alles auch zeitgemäß, natürlich manches zeitlos, aber das ist sozusagen der schlesische Tippelmarkt.
2: Welche Rolle spielt dabei auch die Görlitzer Altstadt?
3: Das macht es uns sehr, sehr leicht, denn diese schöne, wunderschöne Altstadt ist natürlich der beste Background für diese getöpferte Ware. Das ist alles Fundament, das ist Stil, das ist Qualität. Die Häuser stehen 400 Jahre und so ähnlich ist Töpferware. Es ist einfach... Ja, manchmal für ein ganzes Leben. Das ist einfach Qualität, Schönheit, alles trifft aufeinander und das bemerkt man einfach, wenn man durch die Gassen auf die Plätze kommt und man sieht die Töpfer aufgebaut und die Keramikerinnen, das kommuniziert miteinander und dann ist quasi der Mensch, der kommt, der Besucher, der fühlt sich dort mittendrin, als wäre er zu Hause. Und kann dann die Fantasie freien Lauf lassen, was passt zu mir und wo ist quasi mein Moment, wie ich meinen Tisch decken will, welches Produkt ich in den Garten stelle. Da gibt es ja verschiedene Kunstwerke auch. Und so entsteht eben dieses besondere Flair, was es nur auf dem schlesischen Tippelmarkt gibt.
2: Das heißt, warum sollte ich unbedingt kommen?
3: Weil man auf dem schlesischen Tippelmarkt sein Zuhause baut. Es ist einfach schön. Kommt vorbei.
2: Also, der Termin nächstes Wochenende, 18. und 19. Juli, ab um 10 geht's los. Dankeschön erstmal für den Moment, Gerd Weise. Wir plaudern gleich weiter.
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9: Mit Stella Stürmer einen schönen guten Tag. Die Suche nach einem Auto im Bärwalder See wird kommende Woche fortgesetzt. Dann sollen auch Polizeitaucher ins Wasser steigen. Angler hatten am Donnerstagabend mithilfe eines Sonars Umrisse eines Fahrzeugs in rund 8 Meter Tiefe ausgemacht. Gestern untersuchte die Wasserschutzpolizei den Bereich mit einem Echolot. Knut Michael Kunoth mit den Einzelheiten.
10: Der Einsatz wurde gestern Nachmittag unterbrochen. Ein Segelboot war auf dem See gekentert. Die Beamten eilten den Seglern zur Hilfe. Sie brachten sie sicher ans Ufer. Verletzt wurde niemand. Der Bärwalder See war einst ein Tagebau. Die Grube wurde von 1997 bis 2009 geflutet. Es ist der größte See Sachsens.
9: Diebe haben die Gedenkstätte für Opfer des Holocaust in Schwarzheide geschändet. Sie nahmen eine Bronzetafel mit. An einer weiteren Tafel stellte die Polizei Hebelspuren fest. Der materielle Schaden wird auf 1.200 Euro geschätzt. Die Kripo ermittelt. In Sachsen hat mittlerweile fast jede dritte Pflegekraft keinen deutschen Pass. Das geht aus einer aktuellen Studie zur Versorgungslage hervor. Ohne die Unterstützung wäre die Pflege im Freistaat kaum noch aufrechtzuerhalten. Deutschlandweit liegt der Anteil ausländischer Fachkräfte sogar bei etwa 40%. Und die Zahlen werden wohl weiter steigen, denn laut einer neuen Prognose werden bis 2034 bundesweit etwa 350.000 Pflegerinnen und Pfleger fehlen. Heute ist Weltbevölkerungstag, denn am 11. Juli 1987 wurde die Grenze von 5 Milliarden Menschen auf der Erde durchbrochen. Heute sind es noch viel mehr. Jonas Mikolajczak berichtet.
11: So sagen es zumindest Zahlen der Vereinten Nationen. Die UN schätzt die aktuelle Erdbevölkerung auf ca. 8,3 Milliarden Menschen. Laut Prognose soll diese bis in die 2080er Jahre auf gut 10 Milliarden steigen und damit ihren Höchststand erreichen. Besonders in den afrikanischen Ländern südlich der Sahara kommen immer mehr Kinder auf die Welt. Dafür sinkt die Geburtenrate in Ländern wie Japan, Russland, China und auch Deutschland.
9: In den Verhandlungen um den Job des Fußball-Bundestrainers ist es zu einem ersten Treffen zwischen der DFB-Spitze und ihrem Wunschkandidaten Jürgen Klopp gekommen. Klopp habe sich mit DFB-Präsident Bernd Neuendorf und dessen Stellvertreter Hans-Joachim Watzke in einem Hotel am New Yorker John F. Kennedy Airport getroffen, heißt es. Die Gespräche sollen mehr als 4 Stunden gedauert haben.
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12: Ein Sommersonnenwochenende, wie es im Buche steht. Sonne satt, wenig Wolken und Temperaturen heute um die 27 Grad. Morgen geht's genauso weiter und auch die neue Woche startet mit Sonne und Temperaturen weiter so um die 27 Grad. Schauen wir noch auf die Straßen, da ist es recht ruhig. Eine Meldung von der A13 Dresden Richtung Berlin zwischen Großrächen und Bronco. 3 Kilometer Stau plus eine Viertelstunde hier etwa. Staus und Blitzer melden Sie uns kostenlos über die 03x800 und die 4.
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12: Und einer schönen Musikmischung geht's hier durch den Sonnabendvormittag mit dabei. Unter anderem David Guetta und Sia, Culture Beat aus den 90ern mit Mr. Wayne. Jetzt aber erstmal Alex Warren. Hier ist er mit Onerity.
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2: Radio Lausitz, wir wünschen ein schönes Wochenende und wir haben einen Tipp. Und zwar am nächsten Wochenende mitten in der Görlitzer Altstadt gibt es den schlesischen Tippelmarkt. Bei uns im Studio zu Gast ist Gerd Weise von der Görlitzer Kulturservice Gesellschaft. Vielleicht nochmal so ganz allgemein gefragt, der Tippelmarkt hat ja eine ganz große Tradition.
3: Ja, und er gehört auch in die Stadt Görlitz, weil diese Stadt war eine alte Handelsstadt. Das bemerkt man auch im Aufbau. Es gibt den Obermarkt, dann gibt es die Brüderstraße, es gibt den Untermarkt und es gibt auch den Fischmarkt. Überall wurde Handel getrieben und der letzte große Spezialmarkt, den wir haben, ist eben der schlesische Tippelmarkt und man kann sich das Ambiente eben so wunderbar live vorstellen. Man kommt an und die Töpfer sind wie vor 500 Jahren aufgebaut. So auch jetzt, nur haben sie modernes Design, eben unsere Zeit abgebildet, aber das älteste Handwerk der Welt, diese Töpferei, ist eben stabil. Und das ist etwas in dieser schnelllebigen Zeit, wo alles fluid ist und alles wegfliegt und durch die Hände rinnt. Da ist eben diese Töpferei, dieser Töpfermarkt etwas ganz Einzigartiges und es korrespondiert so wunderbar mit den alten Bauten, mit den Gassen, mit den Häusern. Und man bemerkt, oh, man ist Mensch, hier sind ja Leute am Werk gewesen, die haben was Tolles gebaut, die haben toll getöpfert und ich bin mittendrin und darf das erleben. Das ist eigentlich einzigartig, da ist Görlitz, also ich kenne fast niemanden, wo das Fest so schön ist wie bei uns.
2: Und der Tippelmarkt ist also wirklich, also kein Fest irgendwie mit viel Shishi und Bums Tralala auf jeder Bühne, sondern es geht wirklich um das alte Handwerk, um die Handwerkskunst.
3: Genau, wir haben eine ganz, ganz kleine Bühne, wo auch mal Musik gespielt wird und wo auch Interviews geführt werden, um der Töpferei näher zu kommen. Was ist der Ton? Ne? Das wird man alles besprechen und auch über die Zukunft des Marktes wird man sprechen. Aber ansonsten ist es ein ganz klassischer Markt. Kein Event im Sinne von Volksfest, sondern ganz klar ausgerichtet, hier ist eine Verkaufsmesse unter freiem Himmel, also in der schönsten, im schönsten Ambiente, nicht in irgendeine Messehalle gedrückt, sondern unter freiem Himmel. Und das ist das Schöne am schlesischen Tippelmarkt. Es ist ganz klar ausgerichtet auf die Schönheit des Lebens.
2: Und es ist auch wirklich für jeden Geldbeutel etwas dabei. Das ist ja für uns als Kunden quasi auch wichtig. Nicht jeder kann sich jetzt eine Töpfervase für 200 € leisten. Also es gibt auch was für einen kleineren Geldbeutel.
3: Auf jeden Fall. Alles beginnt klein. Und deswegen, also wir stellen ja fest, wenn so Familien sich gründen, ne, dann beginnt auch die Zeit, wo man seinen Tisch wieder neu einrichtet, weil man nicht das schnell will, sondern weil man ja täglich miteinander am Tisch sitzt und quatscht, sich austauscht. Und da will man eben auch gutes Geschirr haben. Und da beginnt man eben klein. Und dann wächst das Stück für Stück, so wie alles. Es kann nicht alles auf einmal kommen, sondern es muss immer langsam wachsen, stetig sein. Und das ist auch unser Fundament. Sowieso, die Familie, wenn sie gebildet wird, dann gehört gutes Geschirr dazu. Ganz klar.
2: Also, nächstes Wochenende, der schlesische Tippelmarkt in Görlitz, 18. und 19. Juli. Das ist der Termin. Was es sonst noch zu beachten gibt, plaudern wir gleich nochmal drüber.
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11: Mit Badewetter geht's durch dieses Wochenende in der Lausitz. Meistens scheint die Sonne ungestört und das bei Temperaturen um 27 Grad, sowohl heute als auch morgen. Am Montag auch nochmal viel Sonne bei nur wenigen Wolken. Es bleibt trocken bei maximal 27 Grad. Schauen wir noch schnell auf die Straßen. Eine Meldung von der A13 Dresden Richtung Berlin zwischen Großräschen und Bronkow. 3 Kilometer Stau, hier dauert es eine Viertelstunde. Länger.
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11: Und jetzt mit Michael Schulte. Wünschen schönen Sonnabend.
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2: Ja, Radio Lausitz, wir wünschen nochmal ein schönes Wochenende und wir haben lieben Besuch im Studio. Gerd Weise von der Görlitzer Kulturservice Gesellschaft ist bei uns und es ist mittlerweile schon ein fester Termin im Görlitzer Veranstaltungskalender, der Schlesische Tippelmarkt. Nächstes Wochenende ist es soweit.
3: Jawohl, wir freuen uns auf den Schlesischen Tippelmarkt. Das ist ein großer Spezialmarkt. 70 Töpfermeisterbetriebe kommen aus Österreich, Ungarn, Polen, Tschechien und natürlich aus Deutschland und bieten ihre besten Ware für Sie an. Das freut uns. Packen Sie die Familie ein und gestalten Sie Ihr Zuhause zeitgemäß, nachhaltig, schön und schaffen Sie ein ganz neues Ambiente. Eine neue Atmosphäre.
2: Schön ist auch so ein schönes Stichwort, weil das ist wirklich, der Tippelmarkt ist für Menschen etwas, die das Schöne zu schätzen wissen. Also die sich so ein bisschen ja auch locken lassen wollen. Das Schöne fürs Auge, aber auch haptisch, greifbar. Man kann das anfassen, so eine Keramiktasse zum Beispiel. Also ich mag ja so, die dann so ein bisschen konisch werden. Das sind so Handschmeichler, die liegen so schön in der Hand. Und so hat ja jeder so ein bisschen seinen Favorite und findet da auf dem Schlesischen Tippelmarkt auch genau das Richtige für den heimischen Tippelmarkt.
3: Genau, 70 Töpfer heißt 70 verschiedene Stile und es gibt ja sehr viele verschiedene Brände bei den Töpfereien und es gibt unglaublich vieles unterschiedliches Design. Da gibt es rustikal bis modern oder farbig oder naturbelassen, diesen Spannungsbogen, verspielt oder ganz klare Linie. All das steckt ja in der Töpferei drinnen, all das wird ja gezeigt und da findet man seinen eigenen Stil und es ist eben auf dem Schlesischen Tippelmarkt alles fühlbar. Man sieht es im Original, in 3D quasi. Man ist nicht vor der Mattscheibe oder im Internet. Da gibt es auch die Ware. Aber hier kann man alles anfassen, alles betrachten. Man kann sich vorstellen, passt das bei mir rein? Es ist wunderbar drapiert, alles dekoriert. Blümchen hier, Blümchen da. Alles ist inszeniert und man lässt sich inspirieren. Und natürlich, die Menschen mit viel Fantasie, die haben ein Feuerwerk auf dem Schlesischen Tippelmarkt und die, die etwas rationaler sind, die können sich natürlich wunderbar entdecken und wunderbar inspirieren lassen, was es alles gibt und dann entscheiden, was sie mit nach Hause nehmen.
2: Ja, also wirklich ein Markt, um etwas Schönes zu finden und Sie können auch entscheiden. Es gibt ja Menschen, die gehen so am liebsten alleine einkaufen, weil man da so, also ich bin auch so jemand, ich mag mich so gerne fokussieren und gucken, aber Sie können auch die ganze Familie mitbringen. Also es gibt auch für die Kinder so ein bisschen was ihr organisiert habt.
3: Ja, genau. Die Kinder können das Töpfern anfangen zu erlernen, weil das ist ja das Fundament des Geschirrs und das müssen wir wieder uns nahe bringen und damit wir wissen, was für Qualität wir haben und auf dem Tisch, was dort alles so steht. Deswegen dürfen die Kinder schon mal erstmal anfassen und beginnen zu töpfern. Aber die Erwachsenen, die können ja quasi entdecken schon die Töpferei und wir haben auch eine Drehscheibe da, wo man die Meister sieht, wie sie einfach eine Tasse hochziehen und es sieht aus, als ob es jeder kann, aber dann setze ich mich ran und der Ton schleudert mir davon, die Tasse fällt zusammen und es ist wirklich ein Handwerk, wo man viel Zeit braucht, ehe man es gut kann.
2: Ja, und viel Zeit sollten Sie auch mitbringen. Nächstes Wochenende der Schlesische Tippelmarkt mitten in der Görlitzer Altstadt. Gerd Weise, vielleicht alle nochmal einladen?
3: Ja, ich lade Sie ganz, ganz herzlich ein zum schönsten Töpfermarkt der Region. Der Schlesische Tippelmarkt, hier gibt es 70 verschiedene Stile. Kommen Sie, es sind alles Meisterbetriebe, Keramikerinnen, die all ihre Leidenschaft in das Produkt stecken und Sie dürfen mit all ihrer Leidenschaft ihr Zuhause gestalten und das ist das Schöne, wir haben Zeit und wir bauen das Fundament für zu Hause.
2: Also nächstes Wochenende, Samstag und Sonntag jeweils ab 10. Der Eintritt ist frei beim Schlesischen Tippelmarkt in Görlitz. Dankeschön, Gerd Weise.
3: Vielen Dank. Tschüss.

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11: Mit Stella Störmer einen schönen guten Tag. Diebe haben die Gedenkstätte für Opfer des Holocaust in Schwarzheide geschändet. Sie nahmen eine Bronzetafel mit. An einer weiteren Tafel stellte die Polizei Hebelspuren fest. Der materielle Schaden wird auf etwa 1.200 Euro geschätzt. Die Kripo ermittelt. Die Suche nach einem Auto im Bärwalder See wird kommende Woche fortgesetzt. Angler haben mithilfe eines Sonars die Umrisse eines Fahrzeugs in rund 8 Meter Tiefe ausgemacht. Gestern untersuchte die Wasserschutzpolizei den Bereich mit einem Echolot. Auch sie kann nicht ausschließen, dass ein Fahrzeug auf dem Grund liegt. Nächste Woche sollen Taucher in den See steigen. Der Bärwalder See war einst ein Tagebau. Die Grube wurde von 1997 bis 2009 geflutet. Es ist der größte See Sachsens. Der Sommer wartet mit neuen Abenteuern. Damit lockt die Länderbahn in diesem Sommer. Ein Abenteuer anderer Art erleben seit Wochen Pendler vor allem auf dem Streckenabschnitt Bischofswerda-Dresden. Die Einzelheiten von Knut Michael Kunoth.
12: Ab der zweiten Hälfte des 19. Jahrhunderts erlebten Handel und Gewerbe in Nieski eine Blütezeit. Bäcker, Fleischer, Schneider, Schuhmacher, Seifensieder und andere Geschäfte machten auf. Dann kamen die Kolonialwarenläden dazu. Dort konnten die Nieskier Delikatessen wie Schokolade, Kaffee und Tee erwerben. In der späten DDR-Zeit war es der Deli, also der Delikatladen, in dem Ausgefallenes zu saftigen Preisen angeboten wurde. In der Ausstellung wird der Bogen bis zur Gegenwart geschlagen. Heute stehen viele Läden leer.
11: Die Geiselnahme in einem Supermarkt im Süden Berlins ist beendet. Der Täter sei überwältigt und die Geisel befreit, sagte ein Polizeisprecher. Aus Berlin berichtet Tine Klimach.
13: Kurz nach 22 Uhr am Abend hatte der Täter die Frau in dem Rewe-Markt im Stadtteil Marienfelde in seine Gewalt gebracht und bedroht. Es soll eine Mitarbeiterin gewesen sein. Ein anderer Mitarbeiter hatte zuvor Reportern geschildert, dass der Supermarkt am Abend kurz vor der Schließung war. Er habe die übrigen Kunden rausschicken wollen, als der Mann ein Messer gezogen habe. Der 22-Jährige sei dann mit einer anderen Mitarbeiterin rausgelaufen und habe die Polizei gerufen.
11: Durch das Sparpaket für die gesetzliche Krankenversicherung sagen die Hausärzte deutliche Einschnitte in der Versorgung voraus. Man werde jetzt massive Kürzungsprogramme in den Praxen fahren, sagte der Chef des Hausärzteverbandes Blumenthal-Bayer im Deutschlandfunk. Die Hausärzte müssten immer mehr Menschen versorgen, während gleichzeitig die Kosten für Personal und Mieten sprunghaft steigen.
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15: Ja, herrliches Wetter zum Sommerwochenende. Badewetter heute und morgen. Temperaturen so 25 bis 27 Grad. Dazu gibt es viel Sonnenschein. Und auch die neue Woche startet am Montag dann ähnlich. Schauen wir schnell auf die Straßen. A4 Erfurt-Chemnitz rund um den Sachsenring. Behinderungen durch den Anreiseverkehr zum MotoGP. Auch auf den normalen Straßen rund um Hohenstein-Ernsthal. Zahlreiche Sperrungen. Bitte der Beschilderung folgen und nicht dem Navi. A13 Dresden Richtung Berlin zwischen Großräschen und Bronco. 3 Kilometer Stau. Hier dauert es eine Viertelstunde länger. Und B180 zwischen Wahlbeck und Maisberg. Vollsperrung durch ein brennendes Fahrzeug. Bitte fahren Sie diesen Bereich weit um, also umfahren das Ganze. B183 zwischen dem Abzweig nach Fernsdorf und Knetsch in beiden Richtungen Unfall. Die Polizei ist vor Ort. Und in Chemnitz ist die Eislebener Straße wegen eines Wasserrohrbruches bis heute Abend 20 Uhr gesperrt. Geblitzt wird in Dresden mit Superblitzern auf der Teplitzer Straße stadtauswärts, der Lipsiusstraße stadteinwärts und der Schrediner Straße stadteinwärts sowie in Limbach-Oberfrohne auf der Burgstädter Straße in Höhe Stadthalle. Staus und Blitzer melden Sie uns kostenlos über die 03x800 und die 4.
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15: Ich wünsche Ihnen einen fantastischen Sonnabend.
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0: Schöne Mittagszeit mit Holly Humberstone und Love Somebody.
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2: Salz ist nicht gleich Salz. Heute mal drei überraschende Salzsorten aus aller Welt. Da hätten wir zuerst Bambussalz aus Korea. Dafür wird Meersalz in Bambusrohre gefüllt. Die werden dann mit rotem Ton versiegelt und das Ganze wird noch bei 1000 Grad bis zu 9 Mal gebacken. Bambussalz wird zum Kochen, aber auch in der Medizin verwendet. Aus Persien kommt das blaue Salz. Es ist eines der seltensten Steinsalze der Welt mit schimmernden saphirblauen Einschlüssen. Sieht toll aus, sehr intensiv am Anfang, bekommt es im Abgang eine fast süßliche Note. Und drittens gehen wir nach Australien, wo das Murray River Salz herkommt. Dieses Salz stammt nicht aus dem Meer, sondern aus uralten unterirdischen Salzwasserspeichern im australischen Outback. Die Besonderheit sind dabei die hauchdünnen pfirsichfarbenen Flocken. Die sind so zart, dass sie auf der Zunge schmelzen, anstatt hart zu knuspern. Ideal zum finalen Draufstreuen über Fleisch und Salate.
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11: Spanien steht im Halbfinale der Fußball-WM. Der Europameister gewann das Viertelfinale gegen Belgien mit 2:1. Michael Merino erzielte kurz vor Schluss den Siegtreffer, profitierte dabei von einem schweren Patzer des belgischen Ersatzkeepers. Im Halbfinale wartet jetzt am Dienstag Frankreich. Alexander Zverev und Titelverteidiger Jannik Sinner stehen sich morgen im Finale beim Rasenklassiker in Wimbledon gegenüber. Zverev hatte sich mühelos gegen den Briten Arthur Fleury durchgesetzt. Sinner gewann anschließend sein Halbfinale gegen Novak Djokovic ebenfalls glatt in 3 Sätzen. Und beim Motorrad Grand Prix auf dem Sachsenring steht heute die Jagd nach den besten Startplätzen im Mittelpunkt. Favorit ist einmal mehr Marc Marquez. Der Ducati-Pilot war bereits gestern schnellster und peilt als King of the Ring den nächsten Sieg in Hohenstein-Ernsthal an.
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11: Auch heute Nachmittag dominiert weiter der Sonnenschein. Nur wenige Quellwolken ziehen durch. Ansonsten bleibt der Himmel fast blau. Auch zum Abend hin bleibt es dann freundlich und trocken. Die Höchsttemperaturen liegen bei 25 bis 27 Grad. Morgen am Sonntag wird es ähnlich. Eine wechselnde Bewölkung, viel Sonne, ein paar Wolken sind mit dabei. Kein Regen und das bei 19 bis 29 Grad. Am Montag auch weiterhin viel Sonne, das bei Temperaturen von bis zu 30 Grad. Schauen wir schnell auf die Straßen. A4 Erfurt-Chemnitz, rund um den Sachsenring Behinderungen durch den Anreiseverkehr zum MotoGP, auch auf den normalen Straßen rund um Hohenstein-Ernsthal zahlreiche Sperrungen. Bitte den Beschilderungen folgen und nicht dem Navigationssystem. Dann B180 zwischen Wahlberg und Maisberg, Vollsperrung durch ein brennendes Fahrzeug. Hier laufen aktuell die Löscharbeiten. B183 zwischen dem Abzweig nach Fernsdorf und Knetschen Unfall. Die Polizei ist vor Ort. Und in Chemnitz ist die Eislebener Straße immer noch wegen eines Wasserrohrbusses gesperrt. Voraussichtlich bis heute Abend 20 Uhr. Geblitzt wird mit Superblitzern in Dresden auf der Teplitzer Straße, der Lipsiusstraße und der Strehlener Straße. Und dann stehen sie noch in Limbach-Oberfrohnau auf der Burgstädter Straße Höhe Stadthalle. Staus und Blitzer melden Sie uns kostenlos über die 03 mal 800 und die 4.
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0: Schönes Sommerwochenende mit Kate und John und Turn the Lights Off.
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0: Spanien und Frankreich stehen ja schon im Finale. Heute werden die beiden anderen Halbfinalisten ermittelt. Unter anderem beim Duell England gegen Norwegen. Und bei den Norwegern reden alle über den großen Blonden Jens Umbreit.
3: Richtig, Erling Haaland ist längst einer der Stars dieser Weltmeisterschaft. Kein Wunder nach seinen 7 Toren in 4 WM-Spielen und dem Doppelpack gegen Brasilien. Das Haaland-Fieber hat sogar Google erreicht. Wer nach ihm sucht, bekommt rudernde Wikinger durchs Bild. Der Ruderjubel der Norweger ist ja längst Kult geworden. Der Haaland-Hype geht sogar bis nach Südamerika. In Peru haben 468 Kinder den Nachnamen des Stürmers jetzt als Vornamen bekommen. 91 Säuglinge wurden komplett Erling Haaland genannt. Haaland ist jetzt quasi auch Peruaner, scherzte ein Behördensprecher in dem Land, was bei der Weltmeisterschaft gar nicht dabei war. Zu Hause in Norwegen suchen derweil Städte und Gemeinden händeringend nach Großbildschirmen. Es waren kaum noch welche zu bekommen vor dem Viertelfinale heute Abend ab 23 Uhr. Das größte Public Viewing in Oslo war ratzfatz ausverkauft. Und dann verriet Norwegens Trainer Ståle Solbakken noch eine überraschende Seite seines Superstars. Im Training sei der nämlich etwas faul gewesen. Bei 7 WM-Toren darf man sich das offenbar leisten.
0: Auf alle Fälle. Dankeschön, Jens.
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16: Mit Ingo Enke, guten Tag. Immer mehr Pflegekräfte in Sachsen sind Ausländer. Laut einer neuen Studie hat mittlerweile fast jeder Dritte in der Pflege Beschäftigte keinen deutschen Pass. Frank Selig berichtet.
17: Ja, ohne sie könnte man die Versorgung im Freistaat vermutlich bereits heute nicht mehr aufrechterhalten. In ganz Deutschland liegt der Ausländeranteil in der Pflege inzwischen sogar bei etwa 40%. Die meisten kommen übrigens aus Syrien, der Ukraine, der Türkei und Afghanistan.
16: Wegen des Sparpakets für die gesetzliche Krankenversicherung sagen die Hausärzte deutliche Einschnitte in der Versorgung voraus. Man werde jetzt massive Kürzungsprogramme in den Praxen fahren. Das hat der Hausärzteverband laut Deutschlandfunk erklärt. Die Hausärzte müssten immer mehr Menschen versorgen. Gleichzeitig würden die Kosten für Personal und Mieten sprunghaft steigen. Rund 2,5 Wochen nach dem Doppelerdbeben in Venezuela ist die Zahl der Todesopfer auf mehr als 4.100 gestiegen. Außerdem gibt es nach Regierungsangaben fast 17.000 Verletzte. Rund 18.000 Menschen hätten ihr Zuhause verloren. Experten zufolge ist es sehr unwahrscheinlich, dass nach den Erdstößen vom 24. Juni noch Überlebende geborgen werden. Die BTU Cottbus-Senftenberg hat nach 7 Jahren Forschung Bilanz ihres KI-Projekts gezogen. Zusammen mit Partnern wurden künstliche Intelligenzen entwickelt, die schon heute in der Lausitzer Industrie, Landwirtschaft und Medizin eingesetzt werden. Die Technologien helfen Unternehmen, Prozesse effizienter zu machen. KI hilft auch, Lieferzeiten drastisch zu verkürzen. Ein Blick in Nieskys Einkaufsgeschichte. Im Stadtmuseum läuft jetzt die neue Ausstellung Handel im Wandel. Sie zeigt, wie sich das Einkaufen in der Stadt über die Jahre verändert hat. Mit alten Fotos und kleinen Geschichten. Ende des 19. Jahrhunderts ging es richtig los. Immer mehr Handwerksbetriebe und Läden eröffneten. Vom Bäcker bis zum Schuster. Später kamen Geschäfte dazu, in denen es auch Kaffee, Tee oder Schokolade gab. Zu DDR-Zeiten waren dann die Delikatläden bekannt. Mit besonderen Produkten, die allerdings ihren Preis hatten. Heute stehen viele Ladenflächen in Niesky inzwischen leer.
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2: Mit einem freundlichen Sonne-Wolken-Mix geht's auch durch diesen Nachmittag. Die Höchsttemperaturen liegen heute bei 25 bis 27 Grad im Erzgebirge, bei maximal 18 Grad. Morgen zum Sonntag wechseln sich auch Sonne und Wolken wieder ab. Es bleibt trocken und sommerlich warm bei 19 bis 29 Grad und die neue Woche startet dann ähnlich. Schauen wir auf die Straßen. A4 Erfurt-Chemnitz rund um den Sachsenring behindert durch den Anreiseverkehr zum MotoGP. Auch auf den normalen Straßen rund um Hohenstein-Ernstthal zahlreiche Sperrungen. Bitte der Beschilderung folgen und nicht dem Navi. Dann B183 Köthen Richtung Bad Düben zwischen dem Abzweig nach Fernsdorf und Gnetsch Unfall. Die Polizei ist vor Ort und in Chemnitz ist die Eislebener Straße wegen eines Wasserrohrbruches voraussichtlich noch bis heute Abend 20 Uhr voll gesperrt. Geblitzt wird mit Superblitzern in Dresden auf der Teplitzer Straße, der Lipsius Straße und der Strehlener Straße sowie in Limbach-Oberfrohna auf der Burgstädter Straße Höhe Stadthalle. Staus und Blitzer melden Sie uns kostenlos über die 03x800 und die 4.
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2: Auch eine schöne Musikmischung für den Sonnabend mit dabei. Unter anderem gleich Robert Miles mit One and One. Jetzt aber erstmal Dasha und Austin.
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1: Joe, End of Beginning.
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0: End of the Beginning. Einen schönen Samstagnachmittag wünsche ich. Perfekte Bedingungen für den Motorrad Grand Prix auf dem Sachsenring an diesem Wochenende. Hunderttausende Besucher sind gekommen oder sind mit dabei, wenn die besten Fahrer der Welt die Rundenzeiten jagen. Die Zuschauer lieben die Atmosphäre hier und kommen jedes Jahr gerne wieder.
1: Ja, aus Hamburg. Seit 2015 jedes Jahr hier. Ich bin immer nach Assen gefahren, 11 Jahre lang. Und dann hat mein Arbeitskollege, wir haben zusammen ein Seminar besucht, hat mich überredet, jetzt komm doch mal zum Sachsenring. Da ist richtig was los. Dann habe ich immer das Sachsenring, das ist im Osten, da, was soll denn da los sein? Und dann bin ich 2015 erstmal hergefahren und war so begeistert. Jetzt habe ich den großen Luxus, ich darf bei denen wohnen. Sein Schwager besorgt uns die Karten und somit werden wir morgens hergefahren, abends wieder abgeholt. Also super Service, ne? Also besser geht's gar nicht. Ja, und heute Abend geht's dann auf den Goldbach, ne? Und Ankerberg. Und da kommt er dann dazu und dann trinken wir 1, 2, 3 oder 12 schreibt man ohne Bindestrich, ne? Ja, genau. Und ja, und so verbringen wir dann unser Wochenende hier. Und morgen dann natürlich MotoGP, ne?
0: Heute 15 Uhr steht das Sprintrennen an, morgen ab 14 Uhr dann der Grand Prix. Die Pole sicherte sich Ducati-Pilot Marc Marquez vor seinem Bruder Alex Marquez. Auf Position 3 landete Fabio Gianantonio.

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16: DFB-Präsident Bernd Neuendorf und Vizepräsident Hans-Joachim Watzke haben in New York mehr als 4 Stunden mit Jürgen Klopp über dessen mögliche Verpflichtung als Bundestrainer verhandelt. Darüber berichtet die Bild. Eine endgültige Einigung gibt es offenbar noch nicht. Offen sind unter anderem noch Gespräche mit Red Bull, wo Klopp ja weiterhin bis 2029 unter Vertrag steht. Spanien trifft im WM-Halbfinale auf Frankreich. Michael Merino schoss den Europameister mit seinem späten Treffer zum 2:1-Sieg gegen Belgien. Frankreich hatte sich ja tags zuvor durch ein 2:0 gegen Marokko für die Runde der letzten 4 qualifiziert. Jetzt kommt es am Dienstag zum Duell der beiden europäischen Top-Nationen in Dallas. Und bei der Tour de
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16: DFB-Präsident Bernd Neuendorf und Vizepräsident Hans-Joachim Watzke haben in New York mehr als 4 Stunden mit Jürgen Klopp über dessen mögliche Verpflichtung als Bundestrainer verhandelt. Darüber berichtet die Bild. Eine endgültige Einigung gibt es offenbar noch nicht. Offen sind unter anderem noch Gespräche mit Red Bull, wo

0: Frankreich hatte sich ja tags zuvor durch ein 2:0 gegen Marokko für die Runde der letzten vier qualifiziert. Jetzt kommt es am Dienstag zum Duell der beiden europäischen Top-Nationen in Dallas. Und bei der Tour de France steht heute die 8. Etappe auf dem Programm. Über 182 Kilometer geht es nach Bergerac. Trotz einer Bergwertung rund 25 Kilometer vor dem Ziel spricht alles für den nächsten Massensprint. Das gelbe Trikot von Pogacar dürfte heute nicht gefährdet sein.
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0: Ja, und dieses schöne sommerliche Badewetter bleibt uns auch heute Nachmittag erhalten. So ein Mix aus Sonne und Wolken, dazu Höchsttemperaturen von 25 bis 27 Grad. Morgen zum Sonntag geht's ähnlich weiter. Es bleibt warm bei 19 bis 29 Grad und auch die neue Woche startet sommerlich. Schauen wir auf die Straßen. A4 Erfurt Chemnitz, rund um den Sachsenring Behinderungen durch den Anreiseverkehr zum MotoGP. Auch auf den normalen Straßen rund um Hohenstein-Ernsthal zahlreiche Sperrungen. Bitte folgen Sie der Beschilderung und nicht Ihrem Navi. In Chemnitz ist die Eislebener Straße noch bis heute Abend 20 Uhr wegen eines Wasserrohrbruches gesperrt und geblitzt wird in Limbach-Oberfrohna auf der Burgstädter Straße Höhe Stadthalle. Staus und Blitzer melden Sie uns kostenlos über die 03-800 und die 4.
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0: Und jetzt mit Musik von Klangkarussell. Hier gibt's den Sonnentanz.
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0: Die großartige Taylor Swift mit Orb Light.
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1: Olivia Rodrigo, Drop Dead.
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17: Mit Ingo Enke, guten Tag. Sie haben es geschafft, ihre Ausbildung bei der LEAG hinter sich. 31 junge Männer und Frauen haben in schwarze Pumpe ihre Facharbeiterzeugnisse bekommen. 22 werden übernommen. Knut Michael Kunoth berichtet.
18: Darunter sind zum Beispiel Mechatroniker, Industriemechaniker und Eisenbahner im Betriebsdienst. Die LEAG ist einer der größten Ausbilder in der Lausitz. Zu Jahresbeginn machten rund 300 junge Leute eine Lehre. Unterdessen hat die Bewerbungsphase für das neue Ausbildungsjahr begonnen. 50 Plätze werden angeboten. Mehr dazu auf der Internetseite der LEAG.
17: Eine stundenlange Geiselnahme in einem Supermarkt im Süden Berlins ist glimpflich ausgegangen. Heute Vormittag überwältigte die Polizei den Täter, der seit dem späten Abend eine Kassiererin in seiner Gewalt hatte. Er soll mit einem Taser handlungsunfähig gemacht worden sein. Die Frau ist laut Polizei leicht verletzt in ein Krankenhaus gebracht worden. Was das Motiv des Geiselnehmers war, ist noch unklar. Aus Frust über verlegte, verlorene oder beschädigte Briefe und Pakete haben Verbraucher im ersten Halbjahr zehntausende Beschwerden bei der Bundesnetzagentur eingereicht. Die Behörde zählte rund 36.000 Beschwerden. Im Vorjahreszeitraum waren es knapp 23.000. Laut Bundesnetzagentur sind die Zahlen aber nicht vergleichbar, weil sich die Methodik geändert habe. Sachsen ist um 5 Dutzend Förster reicher. Mehr als 60 Azubis haben ihre Ausbildung zum Waldhüter in dieser Woche abgeschlossen. Das hat der Staatsbetrieb Sachsenforst jetzt mitgeteilt. Die Ausbildungsplätze sind sehr begehrt. Auf jeden kommen aktuell etwa 6 Bewerber. Die Förster sorgen für eine nachhaltige Bewirtschaftung der Landeswälder, beraten private und kommunale Waldbesitzer und betreuen Schutzgebiete wie den Nationalpark Sächsische Schweiz. Die ersten Entscheidungen sind gefallen beim Motorrad-Grand Prix auf dem Sachsenring. Ducati-Pilot Marc Marquez holte sich die Pole-Position vor seinem Bruder Alex Marquez. Auf Position 3 landete Fabio Di Giannantonio. So geht's heute ins Sprintrennen und morgen ab 15 Uhr ins Rennen.
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20: Richtig schönes Sommerwochenende haben wir da momentan. Auch heute so ein Sonne-Wolken-Mix und das bei Temperaturen von 25 bis 27 Grad. Bestes Badewetter und das gibt's dann auch morgen zum Sonntag mit einem großen Sonneneinteil und Temperaturen dann bis 29 Grad. Am Montag geht's genauso weiter. Es bleibt trocken, dann sogar bis zu 30 Grad. Schauen wir schnell auf die Straßen. A4 Erfurt, Chemnitz, rund um den Sachsenring immer noch Behinderungen durch den Anreiseverkehr zum MotoGP. Auch auf den normalen Straßen rund um Hohenstein-Ernstthal. Bitte achten Sie auf die Beschilderung und nicht auf Ihr Navi. In Chemnitz ist die Eislebener Straße noch bis heute Abend 20 Uhr wegen eines Wasserrohrbruches gesperrt. Und wir haben Blitzer in Bad Muskau Richtung Krauschwitz in Höhe des ehemaligen Schattengerätewerks und Schaltgerätewerks und dann noch ein Blitzer, besser gesagt ein Laser in Dresden am Terrassenufer stadtauswärts gegenüber von der Dampfschifffahrt. Staus und Blitzer melden Sie uns kostenlos über die 03x800 und die 4.
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20: Ich wünsche Ihnen einen richtig schönen Sonnabend.
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0: Ganz frische Musik bei uns für Ihren Nachmittag. Save My Love, das war Kaigo.
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0: Nach 2 Sprintetappen wartet bei der Tour de France heute gleich die nächste Chance für die schnellen Männer. Jens Umbreit, gibt es denn aus deiner Sicht wieder einen Massensprint?
3: Ja, spricht vieles dafür, Matthias. Die 8. Etappe führt über 182 Kilometer nach Bergerac. Trotz der 1100 Höhenmeter ist das Profil nicht wirklich schwer und das dürfte dazu führen, dass es am Ende einen Massensprint gibt. Die Teams um den gestrigen Sieger Tim Melier, Mats Pedersen, Jasper Philipsen oder Olaf Koy werden Ausreißer deshalb wohl konsequent kontrollieren und alles auf den großen Endspurt ausrichten. Für die schnellen Männer sind solche Tage inzwischen fast schon ein Geschenk. Reine Sprinter-Etappen sind bei der Tour deutlich seltener geworden. Die Organisatoren setzen immer häufiger auf hügelige Strecken und spektakuläre Finals, damit der Kampf ums gelbe Trikot möglichst früh Fahrt aufnimmt. Entsprechend wertvoll ist heute die Chance auf einen Etappensieg. Spannend bleibt auch der Blick auf das deutsche Team Red Bull Bora Hansgrohe. Nach den öffentlichen Vorwürfen vom Donnerstag von Remco Evenepoel gegen Florian Lipowitz haben sich beide Fahrer ausgesprochen. Evenepoel hatte die mangelnde Hilfe von Lipowitz beklagt. Lipowitz sagte daraufhin, die Stimmung sei jetzt wieder gut und beide glauben weiter daran, dass die Doppelspitze bei dieser Tour funktionieren kann.
0: Dankeschön, Jens.
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6: Per Mertesacker kann sich einen Job beim DFB grundsätzlich vorstellen. Der Weltmeister von 2014 erklärte, er wolle dem deutschen Fußball gerne etwas zurückgeben. Eine Anfrage des Verbandes gibt es bislang aber noch nicht. Zuletzt hatte Ehrenpräsident Uli Hoeneß den 41-Jährigen als möglichen Kandidaten ins Gespräch gebracht. Marc Marquez startet beim Motorrad-Grand Prix auf dem Sachsenring von der Pole Position. Der Ducati-Pilot setzte sich im Qualifying vor seinem Bruder Alex Marquez durch. Sorgen gibt es um Marco Bezzecchi. Der Italiener stürzte bei hoher Geschwindigkeit schwer und musste zur Untersuchung ins Medical Center. Das Sprintrennen beginnt um 15 Uhr. Karolina Muchova und Lina Noskova spielen am späten Nachmittag um den Wimbledon-Titel bei den Frauen. Damit steht schon vor dem Finale fest, die Siegerin kommt erneut aus Tschechien. Für beide wäre es der erste Grand-Slam-Titel ihrer Karriere.
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6: Mit einem freundlichen Sonne-Wolken-Mix geht's durch den Nachmittag. Es bleibt trocken und das bei Temperaturen von 25 bis 27 Grad. Morgen wechseln sich auch Sonne und Wolken ab. Es ist weiterhin trocken und sommerlich warm. Morgen bei 19 bis 29 Grad und auch die neue Woche startet ähnlich. Schauen wir noch kurz auf die Straßen. A4 Dresden Richtung Chemnitz zwischen Dresden-Altstadt und dem Dreieck Dresden-West. Unfallaufnahme auf der rechten Spur, die ist gesperrt dadurch. In Chemnitz ist die Eislebener Straße noch bis heute Abend 20 Uhr wegen eines Wasserrohrbruches gesperrt. Und im Kreis Elbe-Elster ist die Straße zwischen Finsterwalde und Piesig wegen eines Waldbrandes aktuell gesperrt. Geblitzt wird in Bad Muskau Richtung Krauschwitz in Höhe des ehemaligen Schaltgetriebewerkes. Und in Dresden wird gelasert am Terrassenufer stadtauswärts gegenüber der Dampfschifffahrt. Staus und Blitzer melden Sie uns kostenlos über die 0-3x800 und die 4.
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6: Und jetzt mit Musik von Rag & Bone Man, Hier ist Human.
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Ja, Leonie hat gerade gesagt, don't worry, genau das richtige Motto für diesen Samstagnachmittag. Und jetzt gibt's einen kleinen Zeitsprung von aktuellem Pop zu einem Song, der auch Jahrzehnte später nichts von seinem Charme verloren hat. Billy Idol zeigt sich dabei mal nicht als Rockrebell, sondern von seiner gefühlvollen Seite. Hier ist sein Hit Sweet 16.

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12: Mit Ingo Enke, guten Tag. Immer mehr Pflegekräfte in Sachsen sind Ausländer. Laut einer neuen Studie hat mittlerweile fast jeder Dritte in der Pflege Beschäftigte keinen deutschen Pass. Frank Selig berichtet.
13: Ja, ohne sie könnte man die Versorgung im Freistaat vermutlich bereits heute nicht mehr aufrechterhalten. In ganz Deutschland liegt der Ausländeranteil in der Pflege inzwischen sogar bei etwa 40%. Die meisten kommen übrigens aus Syrien, der Ukraine, der Türkei und Afghanistan.
12: Wegen des Sparpakets für die gesetzliche Krankenversicherung sagen die Hausärzte deutliche Einschnitte in der Versorgung voraus. Man werde jetzt massive Kürzungsprogramme in den Praxen fahren. Das hat der Hausärzteverband laut Deutschlandfunk erklärt. Die Hausärzte müssten immer mehr Menschen versorgen. Gleichzeitig würden die Kosten für Personal und Mieten sprunghaft steigen. Rund 2,5 Wochen nach dem Doppelerdbeben in Venezuela ist die Zahl der Todesopfer auf mehr als 4.100 gestiegen. Außerdem gibt es nach Regierungsangaben fast 17.000 Verletzte. Rund 18.000 Menschen hätten ihr Zuhause verloren. Experten zufolge ist es sehr unwahrscheinlich, dass nach den Erdstößen vom 24. Juni noch Überlebende geborgen werden. Die BTU Cottbus-Senftenberg hat nach 7 Jahren Forschung Bilanz ihres KI-Projekts gezogen. Zusammen mit Partnern wurden künstliche Intelligenzen entwickelt, die schon heute in der Lausitzer Industrie, Landwirtschaft und Medizin eingesetzt werden. Die Technologien helfen Unternehmen, Prozesse effizienter zu machen. KI hilft auch, Lieferzeiten drastisch zu verkürzen. Ein Blick in Nieskis Einkaufsgeschichte. Im Stadtmuseum läuft jetzt die neue Ausstellung Handel im Wandel. Sie zeigt, wie sich das Einkaufen in der Stadt über die Jahre verändert hat. Mit alten Fotos und kleinen Geschichten. Ende des 19. Jahrhunderts ging es richtig los. Immer mehr Handwerksbetriebe und Läden eröffneten. Vom Bäcker bis zum Schuster. Später kamen Geschäfte dazu, in denen es auch Kaffee, Tee oder Schokolade gab. Zu DDR-Zeiten waren dann die Delikatläden bekannt. Mit besonderen Produkten, die allerdings ihren Preis hatten. Heute stehen viele Ladenflächen in Nieski inzwischen leer.
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15: Mit Sonne und Wolken geht's durch den Nachmittag. Es soll auch trocken bleiben und das bei sommerlichen Temperaturen von 25 bis 27 Grad. Morgen ist es ähnlich, mal scheint die Sonne, dann ziehen wieder ein paar Quellwolken durch. Aber auch morgen meistens trocken bei 19 bis 29 Grad. Und auch am Montag geht's mit viel Sonne weiter und Temperaturen stellenweise bis 30 Grad. Schauen wir noch auf die Straßen. A4 Dresden Richtung Chemnitz zwischen Dresden-Altstadt und Dresden-Dreieck Dresden-West. Immer noch eine Unfallaufnahme. Der rechte Fahrstreifen ist hier dadurch gesperrt. A4 Erfurt-Chemnitz rund um den Sachsenring. Behinderungen durch den An- und Abreiseverkehr zur MotoGP. Bitte folgen Sie den Beschilderungen und nicht Ihrem Navi. Und in Chemnitz ist die Eisenlebener Straße immer noch gesperrt wegen eines Wasserrohrbruches, wahrscheinlich bis heute Abend 20 Uhr. Im Kreis Elbe-Elster ist die Straße zwischen Finsterwalde und Piesig wegen eines Waldbrandes derzeit voll gesperrt. Und wir haben aktuelle Blitzer in Bad Muskau Richtung Kauschwitz in Höhe des ehemaligen Schaltgerätewerkes. Und es wird gelasert in Freital auf der Weißiger Straße Tempo 50 und in Dresden am Terrassenufer stadtauswärts gegenüber der Dampfschifffahrt. Staus und Blitzer melden Sie uns kostenlos über die 03x800 und die 4.
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15: Und ich habe genau die richtige Musikmischung für Ihren Nachmittag mit dabei. Unter anderem Neues von Alex Warren, dann das Wamdu Project mit King of My Castle. Jetzt aber erstmal zu Beginn Shabusi und Ebasung. Ein schönes Wochenende.
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0: Alex Warren, Fever Dream.
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0: aktuelle Musik von Alex Warren, Fever Dream und mehr neue, frische Musik gibt's natürlich auch wieder nachher, wie jeden Samstag ab 10 vor 6 in unseren Charts, den Top-Hits der Woche mit Marc Messi. Und Marc, erzähl mir doch schon mal, was gibt's heute bei dir?
1: Hi Matthias, grüß dich. Ja, unglaublich aber wahr, die Rolling Stones sind wieder da. Gestern ist ihr 25. Studioalbum rausgekommen. Da stelle ich heute Abend etwas näher vor und außerdem auch Handgemachtes von U2. Boah, die sind auch schon ein paar Jahre im Geschäft. Und da kommt auch noch in diesem Jahr ein neues Album. Nach 9 Jahren beginnst du wieder. Und neben den Top-Neuerscheinungen die 25 erfolgreichsten Hits der Woche. Ja, mal sehen, ob es Shakira wieder auf die 1 geschafft hat mit ihrem Fußball-WM-Song Dai Dai.
0: Klingt auf alle Fälle fantastisch. Frische, neue Musik nachher natürlich in den Charts. Und ich habe Ihnen auch was ganz Neues mitgebracht. Ein Song, der momentan wirklich in Süden Europas sehr erfolgreich unterwegs ist. Irmana Cabana. So klingt der Sommer hier bei uns.

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6: Der DFB hat sich laut Sky grundsätzlich mit Jürgen Klopp auf eine Zusammenarbeit als neuer Bundestrainer geeinigt. Demnach soll der 59-Jährige einen Vertrag bis zur WM 2030 erhalten. Bevor der Wechsel offiziell werden kann, müssen sich der DFB und Klopps aktueller Arbeitgeber Red Bull noch über die Freigabe verständigen. Skispringer Pius Paschke fällt nach seinem Trainingssturz in Innsbruck mehrere Wochen aus. Der 36-Jährige verletzte sich am linken Ellenbogen, nahm den Rückschlag aber mit Humor. Auf Instagram schrieb der DSV-Routinier Bergisel 1, Paschke 0 und kündigte an, bald wieder ins Training einzusteigen. Und Leichtathlet Owen Ansa hat beim Diamond League Meeting in Monaco überzeugt. Der deutsche Rekordhalter sprintete über 100 Meter in starken 10,01 Sekunden auf Platz 4 und geht mit viel Selbstvertrauen zur EM nach Birmingham. Dort will der Hamburger um eine Medaille mitkämpfen.
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0: Ähnliches Wetter, mal Sonne, dann wieder ein paar Wolken, aber auch da kein Regen. Es bleibt bei hohen Temperaturen von 19 bis 29 Grad und auch die neue Woche startet ähnlich, dann stellenweise bis zu 30 Grad. Schauen wir schnell auf die Straßen. A4 Erfurt-Chemnitz rund um den Sachsenring, Behinderungen durch An- und Abreise zum MotoGP. Bitte achten Sie auf die Beschilderung und nicht auf Ihr Navi. Das gibt oft falsche Angaben an. Und in Chemnitz ist die Eisenlebener Straße noch bis heute Abend 20 Uhr wegen eines Wasserrohrbruchs gesperrt. Im Kreis Elbe-Elster ist die Straße zwischen Finsterwalde und Piesig wegen eines Waldbrandes gesperrt. Und wir haben aktuelle Blitzer, zum einen in Tharandt am Ortseingang aus Richtung Grumbach kommt, das ist Tempo 30. Dann in Freital wird gelasert auf der Weisiger Straße, Tempo 50. In Bad Muskau Richtung Krauschwitz in Höhe des ehemaligen Schaltgetretewerkes. Und in Dresden haben wir noch einen Laser am Terrassenufer stadtauswärts gegenüber der Dampfschifffahrt. Staus und Blitzer melden Sie uns kostenlos über die 03x800 und die 4.
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0: Und jetzt mit Two Colors und Loveful. Schönen Nachmittag.
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1: Wer Blues liebt, sollte sich Marty Hall nicht entgehen lassen. Der kanadische Gitarrist, Sänger und Komponist steht für ehrliche, direkte Musik mit ganz eigenem Stil. Sein minimalistischer Sound verbindet Blues, Folk, Roots und Rock zu einem intensiven Konzerterlebnis. Neben gefühlvollen Eigenkompositionen interpretiert er auch Klassiker von B.B. King, Willie Dixon, Freddie King, Jimmy Reed und Tom Petty. Zu erleben heute ab 19.30 Uhr in der Kulturfabrik Hoyerswerda. Wir wünschen ein schönes Wochenende.
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1: Jennifer Lopez und David Guetta. Save me tonight.
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13: Mit Ingo Enke, guten Tag. Sie haben es geschafft, Ihre Ausbildung bei der LEAG hinter sich. 31 junge Männer und Frauen haben in schwarze Pumpe ihre Facharbeiterzeugnisse bekommen. 22 werden übernommen. Knut Michael Kunot berichtet.
14: Darunter sind zum Beispiel Mechatroniker, Industriemechaniker und Eisenbahner im Betriebsdienst. Die LEAG ist einer der größten Ausbilder in der Lausitz. Zu Jahresbeginn machten rund 300 junge Leute eine Lehre. Unterdessen hat die Bewerbungsphase für das neue Ausbildungsjahr begonnen. 50 Plätze werden angeboten. Mehr dazu auf der Internetseite der LEAG.
13: Eine stundenlange Geiselnahme in einem Supermarkt im Süden Berlins ist glimpflich ausgegangen. Heute Vormittag überwältigte die Polizei den Täter, der seit dem späten Abend eine Kassiererin in seiner Gewalt hatte. Er soll mit einem Taser handlungsunfähig gemacht worden sein. Die Frau ist laut Polizei leicht verletzt in ein Krankenhaus gebracht worden. Was das Motiv des Geiselnehmers war, ist noch unklar. Aus Frust über verlegte, verlorene oder beschädigte Briefe und Pakete haben Verbraucher im ersten Halbjahr zehntausende Beschwerden bei der Bundesnetzagentur eingereicht. Die Behörde zählte rund 36.000 Beschwerden. Im Vorjahreszeitraum waren es knapp 23.000. Laut Bundesnetzagentur sind die Zahlen aber nicht vergleichbar, weil sich die Methodik geändert habe. Sachsen ist um 5 Dutzend Förster reicher. Mehr als 60 Azubis haben ihre Ausbildung zum Waldhüter in dieser Woche abgeschlossen. Das hat der Staatsbetrieb Sachsenforst jetzt mitgeteilt. Die Ausbildungsplätze sind sehr begehrt. Auf jeden kommen aktuell etwa 6 Bewerber. Die Förster sorgen für eine nachhaltige Bewirtschaftung der Landeswälder, beraten private und kommunale Waldbesitzer und betreuen Schutzgebiete wie den Nationalpark Sächsische Schweiz. Die ersten Entscheidungen sind gefallen beim Motorrad-Grand Prix auf dem Sachsenring. Ducati-Pilot Marc Marquez holte sich die Pole-Position vor seinem Bruder Alex Marquez. Auf Position 3 landete Fabio Di Giannantonio. So geht's heute ins Sprintrennen und morgen ab 15 Uhr ins Rennen.
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8: Das Wochenende bleibt und ist sommerlich warm. Auch heute Abend und Mix aus Sonne und Wolken. Es soll trocken bleiben. Morgen geht's genauso schön weiter. Mal Sonne, dann wieder ein paar harmlose Wolken. Die Temperaturen schaffen es morgen auf 19 bis 29 Grad. Und auch die neue Woche startet dann stellenweise bis 30 Grad. Schauen wir kurz auf die Straßen. A4 Erfurt-Chemnitz rund um den Sachsenring. Behinderungen durch den An- und Abreiseverkehr zum MotoGP. Bitte achten Sie auf die Beschilderung und nicht auf Ihr Navi. Dann A9 Leipzig Richtung Nürnberg zwischen Dreußig und Eisenberg. Ungesicherte Unfallstelle auf der Standspur. Bitte Vorsicht. In Chemnitz ist die Eislebener Straße wegen eines Wasserrohrbruchs noch bis 20 Uhr gesperrt. Und im Kreis Elbe-Elster ist die Straße zwischen Finsterwalde und Piesig wegen eines Waldbrandes derzeit gesperrt. Und wir haben noch einen Feuerwehreinsatz, und zwar im Kreis Nordsachsen, S11, zwischen Eilenburg und Talwitz, auch hier eine Sperrung. Geblitzt wird in Freital, Weißiger Straße, Tempo 50, hier wird gelasert, dann in Tharandt am Ortseingang aus Richtung Grumbach kommt, Tempo 30 und in Dresden der Superblitzer auf der Lipsiusstraße. Staus und Blitzer melden Sie uns kostenlos über die 03x800 und die 4.
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8: Und jetzt mit dem Hit von Bibi Rexha und Faceless. Hier ist New Religion.
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0: Ganz frische Musik hier bei uns zum Samstagnachmittag. Loi mit Red Eyes haben wir gerade gehört. Der Sachsenring steht an diesem Wochenende wieder ganz im Zeichen der MotoGP. Die Tribünen sind voll und die ersten Entscheidungen sind heute auch schon gefallen. Zeit für einen Blick direkt an die Strecke. Vor Ort ist unser Reporter Joshi Noll. Joshi, erstmal hallo. Wie ist denn die Stimmung bei euch am Sachsenring und was war heute bisher das große Thema?
1: Ja, also die Stimmung ist natürlich grandios. Es sind ganz, ganz, ganz viele Menschen, du hast schon gesagt, die Tribünen sind voll. Ganz, ganz viele Menschen sind eben da, haben sich das angeschaut. Es waren ja heute Entscheidungen fürs Qualifying und dann stand das Sprintrennen an. Das ist also quasi die Hälfte der Renndistanz, die am Tag vorher schon gefahren wird. Und ja, das ist eben heute schon durch und da hat sich, ja, fast erwartungsgemäß kann man sagen, Marc Marquez durchgesetzt. Der Ducati-Pilot ist ja, ja, kann man sagen, der King of the Ring, so wird er hier auch genannt, stand schon 9-mal auf dem Siegerpodest auf dem Sachsenring und ja, hat so einen Sprintrennen eben auch allen gezeigt. Ja, und das ist eigentlich so das große Spektakuläre heute gewesen. Davor gab es noch eine Flugshow, eine Stuntshow hat es hier gegeben, also es wird auch abseits der Strecke eine Menge geboten.
0: Wie geht's dann morgen weiter?
1: Ja, morgen stehen dann sämtliche Entscheidungen an, also sowohl in der Moto3, in der Moto2 die Rennen und natürlich dann ab 14 Uhr das Rennen. Marc Marquez wird dann aus, von der Pole Position starten, sein Bruder Alex Marquez dahinter und Dritter in der ersten Startreihe ist Fabio Di Gianantonio. Und ja, da geht's 14 Uhr los. Davor wird Yvonne Katterfeld die deutsche Nationalhymne singen und ja, so zwischendrin für die Fans wird da noch einiges zu sehen sein bei dem sogenannten Hero Walk, wo also die MotoGP-Piloten durch die Besucher mal so durchgehen, wo man seinen Stars mag. Ganz, ganz.
0: Okay, sind wir gespannt. Freuen wir uns auf großartige Rennen an diesem Wochenende bei der MotoGP am Sachsenring. Dankeschön, Joshi Noll.
1: Sehr gerne.

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0: ersten beiden Halbfinalisten ermittelt. Um 23 Uhr trifft England mit Torjäger Harry Kane auf Geheimfavorit Norwegen mit Erling Haaland. In der Nacht ab 3 Uhr kämpft Titelverteidiger Argentinien gegen die Schweiz um den Einzug in die Runde der letzten vier. Das DFB-Comeback von Manuel Neuer sorgt weiter für Diskussionen. Medienberichte über einen internen Streit und eine mögliche Rücktrittsandrohung von Torwarttrainer Andreas Kronberg weist der DFB entschieden zurück. Auch Vorwürfe, Neuer habe Einfluss auf die Torwartnominierung genommen, dementierte der Verband ausdrücklich. Und Kapverdes Torhüter Wusinjana ist eine besondere Ehre zugeteilt worden oder zuteil geworden. Eine neu entdeckte Meeresschneckenart trägt künftig seinen Namen. Damit würdigt der Entdecker die starken WM-Leistungen des 40-Jährigen.
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0: Ja, sommerlich schön. Badewettermäßig geht's auch in den Sonnabendabend. Morgen geht's dann wettermäßig genauso weiter. Wir bekommen mal Sonne, dann wieder ein paar harmlose Wolken. Es bleibt bis zum Abend trocken bei Temperaturen von 19 bis 29 Grad. Am Montag startet die neue Woche dann unverändert, sommerlich und das bei bis zu 30 Grad. Schauen wir schnell auf die Straßen. A9 Leipzig Richtung Nürnberg zwischen Dreußig und Eisenberg. Ungesicherte Unfallstelle auf der Standspur. Die Polizei ist benachrichtigt. In Chemnitz ist die Eislebener Straße wegen eines Wasserrohrbruchs noch bis heute Abend 20 Uhr gesperrt. Und im Kreis Elbe-Elster ist die Straße zwischen Finsterwalde und Piesig wegen eines Waldbrandes derzeit voll gesperrt. Wir haben Blitzer in Freital, Weißiger Straße, Tempo 50, hier wird gelasert. Dann in Tharandt am Ortseingang, wenn Sie aus Richtung Grumbach kommen, Tempo 30. Und in Dresden der Superblitzer auf der Lipsiusstraße.
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0: Und mit cooler Musik, ja, jetzt wieder mit dabei sind Sunrise Avenue gleich mit Fairy Tale Gone Bad. Jetzt aber erstmal Supper High, Nika und Following the Sun.
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0: Michael Schulte und 5am.
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0: Am Abend und in der Nacht werden die letzten beiden Halbfinalisten bei der Fußball-WM ermittelt. Zunächst England gegen Norwegen. Das Duell der beiden großen Sturmikonen, Jens Umbreit.
3: Richtig, Harry Kane gegen Erling Haaland. 6 Turniertore gegen 7. 2 der besten Mittelstürmer der Welt treffen da in Miami aufeinander. Englands Trainer Thomas Tuchel, quasi der letzte verbliebene Deutsche im Turnier, hat mit Jude Bellingham noch einen zweiten treffsicheren Spieler. Der hat schon 4-mal bei dieser WM geknipst. Ab 23 Uhr rollt der Ball. Und dann ab 3 Uhr in der Nacht Argentinien gegen die Schweiz. Titelverteidiger gegen Außenseiter. Und die Schweizer stellen sich die große Frage: Wie stoppt man Lionel Messi?
4: Sehr überraschende Frage. Ja, zuerst mal gibt es sicher mehrere Lösungen. Wir versuchen eine richtig zu machen. Wir können viel reden, aber am Schluss muss es auf den Platz gerichtet werden und da haben wir schon unsere Lösungen, ja.
3: Sagt der Schweizer Nationaltrainer Murat Yakin. Sein Team hat mit dem Viertelfinaleinzug schon Geschichte geschrieben. Erstmals seit 1954 stehen die Eidgenossen unter den besten 8 Teams der Welt. Aber ohne ihren verletzten Topscorer Johan Mansabi wird das heute Nacht richtig schwer.
0: Dankeschön, Jens.
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12: Mit Ingo Enke. Seit Wochen leiden Pendler im Trilex-Zug auf der Strecke zwischen Bischofswerda und Dresden. Vor allem unter der Woche ist es voll, besonders zu den Hauptverkehrszeiten. Die Länderbahn selbst verweist auf einen Fahrzeugengpass aufgrund von Instandsetzungen und Reparaturen. Die Reserven seien aufgebraucht. So wird häufig auf der Strecke zwischen Dresden und Görlitz nur ein Triebwagen eingesetzt. Seit April bittet die Länderbahn um Verständnis. Nach dem Feuer an einer wichtigen Bahnstrecke zwischen Düsseldorf und Köln verdichten sich die Hinweise auf Sabotage. Auf der Plattform Indymedia ist ein mutmaßliches Bekennerschreiben aufgetaucht. Darin bekennt sich die Gruppe Kommando Angry Birds zu dem Brand. Nach dpa-Informationen gehen Sicherheitskreise davon aus, dass das Schreiben echt ist. Die Bahnstrecke bleibt vorerst gesperrt. Der Streit um Sparpläne bei Volkswagen spitzt sich zu. Der Betriebsrat wirft der Konzernspitze vor, die Belegschaft über einen möglichen Stellenabbau im Unklaren zu lassen. Nach Medienberichten könnten weltweit über 100.000 Arbeitsplätze wegfallen. Offiziell bestätigt hat das Volkswagen bislang nicht. Der Aufsichtsrat hatte ein entsprechendes Sparpaket zuletzt abgelehnt. Die Suche nach einem Auto im Bärwalder See wird nächste Woche fortgesetzt. Angler haben mit Hilfe eines Sonars die Umrisse eines Fahrzeugs in rund 8 Metern Tiefe ausgemacht. Gestern untersuchte die Wasserschutzpolizei den Bereich mit einem Echolot. Auch sie kann nicht ausschließen, dass ein Fahrzeug auf dem Grund liegt. Nächste Woche sollen Taucher in den See steigen. Der Motorrad-Grand Prix auf dem Sachsenring dieses Wochenende lockt auch wieder Prominente an die Rennstrecke in Hohenstein-Ernstthal. Stella Stürmer berichtet, wer so alles kommt.
13: Ja, Lothar Matthäus zum Beispiel. Der deutsche Fußball-Rekordnationalspieler ist als Gast zweier Sponsoren an der Strecke, allerdings erst morgen. Er soll die Zielflagge schwenken. Auch RB-Stammkeeper Maarten Vandervoort macht einen Ausflug in die Welt des Motorsports. Der Belgier kommt zusammen mit Teamkollege Konrad Harder. Außerdem hat sich Sängerin und Schauspielerin Yvonne Katterfeld angekündigt. Sie wird morgen vor dem Rennstart die Hymne singen.
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14: Ja, perfektes Wetter auch heute Abend, zum Beispiel zum Grillen oder zum Baden. Morgen geht's wettermäßig genauso schön sommerlich weiter. Wir bekommen so einen Mix aus viel Sonne, ein paar Wolken sind mit dabei. Es soll auch morgen im Wesentlichen trocken bleiben bei 19 bis 29 Grad. Und die neue Woche startet auch sommerlich bei bis zu 30 Grad. Schauen wir schnell auf die Straßen. Bitte Vorsicht auf der A72 Hof Richtung Plauen zwischen der Landesgrenze und Pirken, defektes Fahrzeug in der Baustelle. Und in Chemnitz ist die Eislebener Straße noch bis ca. 20 Uhr wegen eines Wasserrohrbruches gesperrt. Geblitzt wird in Tharandt am Ortseingang aus Richtung Grumbach kommt, das ist Tempo 30. Und in Dresden steht ein Superblitzer auf der Lipsiusstraße. Staus und Blitzer melden Sie uns kostenlos über die 0-3x800 und die 4.
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14: Und mit cooler Musik wünschen schönen Samstag.
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Gefällt mir richtig gut. Teddy Swims gehört zu den Neuzugängen bei uns im Programm und mit Mr. Know It All hat er gleich den nächsten starken Song am Start. Jetzt wechseln wir zu einem echten Feel-Good-Hit, der sofort gute Laune macht. Hier sind alle Farben, You Not Us und Calvin Jones mit Please Tell Rosie.

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6: Der DFB und Jürgen Klopp haben bei den Verhandlungen in New York Fortschritte erzielt. Eine endgültige Einigung über das Bundestraineramt gibt es nach Angaben des Verbandes aber noch nicht. DFB-Präsident Bernd Neuendorf und Vize Hans-Joachim Watzke sprachen mehr als 4 Stunden mit Klopp und dessen Berater Marc Krosigke. Bei der Fußball-WM stehen heute die beiden letzten Viertelfinals an. Um 23 Uhr trifft England in Miami auf Geheimfavorit Norwegen. Ab 3 Uhr kämpft Titelverteidiger Argentinien in Kansas City gegen die Schweiz um das letzte Halbfinalticket. Verzichten müssen die Eidgenossen auf ihren verletzten Top-Torjäger Johan Mansambi. Henry Graf hat beim 5. Rennen der World Triathlon Championship Serie in Hamburg den 3. Platz belegt. Sieger wurde der Australier Matthew Hauser. Graf feiert damit bereits seinen 2. Podestplatz der Saison.
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6: Auch der heutige Abend bleibt sommerlich und schön warm, bestes Grillwetter. Morgen geht's wettermäßig genauso schön weiter. Wir bekommen viel Sonne, ein paar Wolken. Es bleibt trocken bei 19 bis 29 Grad. Und auch die neue Woche startet mit viel Sonne bei nur wenigen Wolken. Trocken bei 21 bis 30 Grad. Schauen wir noch auf die Straßen. A4 Dresden Richtung Chemnitz zwischen dem Dreiecknossen und 7 Lehen liegen Reifenteile auf der mittleren Spur. A72 Hof Richtung Plauen zwischen der Landesgrenze und Pirken defektes Fahrzeug in der Baustelle. Und es wird geblitzt in Dresden mit einem Superblitzer auf der Lipsiusstraße.
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6: Und jetzt mit Pink. Hier ist sie mit What About Us.
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10: Ich bin Dominik Schweiger. Jürgen Klopp ist offenbar einen Schritt näher an den Job als Bundestrainer gerückt. Der DFB hat sich nach eigenen Angaben mit dem Wunschkandidaten auf wesentliche Eckpunkte eines möglichen Vertrags verständigt. Voraussetzung bleibt aber eine Einigung mit Klopps aktuellem Arbeitgeber Red Bull. Beim Böschungsbrand an der Bahnstrecke Düsseldorf-Köln gehen die Behörden von Sabotage aus. Mittlerweile ist auf der Plattform Indymedia ein angebliches Bekennerschreiben der Gruppe Kommando Angry Birds aufgetaucht. Die Strecke bleibt vorerst gesperrt. Tine Klimach berichtet.
11: Die Reparaturarbeiten dauern nach Angaben eines Bahnsprechers noch mindestens bis in die Nachmittagsstunden. Im Nah- und Fernverkehr kommt es deshalb zu Umleitungen, Verspätungen und Ausfällen einzelner Züge. Laut Bahn hatte am Freitagvormittag an 2 Stellen die Böschung zwischen Langenfeld und Leverkusen gebrannt. Die Feuerwehr habe die Brände zwar gelöscht, allerdings habe das Feuer Schäden an mehreren Signalkabeln angerichtet, sodass auf dem Streckenabschnitt keine Züge fahren konnten.
10: Nach der Gesundheitsspareform warnen Hausärzte für die Folgen für Patientinnen und Patienten. Der Hausärzteverband rechnet mit deutlichen Einschnitten in der Versorgung. Wegen steigender Kosten und der Sparvorgaben müssten viele Praxen ihre Ausgaben deutlich senken. Gleichzeitig werde der Behandlungsbedarf durch die alternde Bevölkerung weiter steigen, heißt es. Elektroschrott könnte dank sächsischem Know-how umweltfreundlicher werden. Ein Team der Bergakademie Freiberg hat eine biologisch abbaubare Leiterplatte aus Pilzgeflecht hergestellt. Das Ausgangsmaterial fällt bei der Produktion von Zitronensäure an. Es wird pulverisiert und zu einer festen Platte geformt. Für einfache Sensoren oder Spielzeug reicht das Material schon aus. Für Computer und Smartphones muss es noch verbessert werden. Die Fußball-WM geht in die entscheidende Phase und die FIFA macht schon jetzt Geschäfte mit dem Finale. Fans können bereits vor dem Endspiel kleine Stücke des Finalrasens bestellen. Die kosten umgerechnet rund 390 Euro und werden in Acryl konserviert. Am heutigen Spieltag werden die nächsten Halbfinalisten ermittelt. Norwegen trifft auf England. Anpfiff ist um 23 Uhr und um 3 Uhr spielen dann noch Argentinien und die Schweiz gegeneinander.
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12: Der Abend bleibt sommerlich warm. Morgen geht es dann wettermäßig genauso weiter, wie es heute war. Nämlich so ein Mix aus 4 Sonnenscheinen. Ein paar harmlose Wolken sind mit dabei. Es soll trocken bleiben bei Temperaturen von 19 bis 29 Grad. Und die neue Woche startet am Montag dann auch mit viel Sonne und Temperaturen stellenweise bis 30 Grad. Schauen wir noch auf die Straßen. A4 Dresden Richtung Chemnitz zwischen dem Dreieck Nossen und Siebenlehen. Reifen Teil auf der mittleren Spur. A14 Leipzig Richtung Dresden. Am Dreieck Nossen in der Überleitung zur A4 Richtung Dresden ein Metallteil auf der linken Spur, bitte Vorsicht. A38 Leipzig Richtung Halle zwischen Merseburg Nord und Bad Lauchstädt eine ungesicherte Unfallstelle auf der Standspur und A72 Hof Richtung Plauen zwischen der Landesgrenze und Pirk ein defektes Fahrzeug in der Baustelle.
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13: Guten Abend und willkommen. Ein Neuansteiger und zwei Rückkehrer haben wir im Top 25 Countdown. Ja, ein Rückkehrer auf Platz 25, Justin Bieber mit Nicki Minaj. Ja, beim Fußball-WM-Finale in 8 Tagen, da ist Justin Bieber auch mit dabei in der Halbzeitpause neben Madonna und Shakira. Hier ist Beauty.

Platz 24, Tame Impala und Dracula. Und von 12 runter auf die 23 und damit Absteiger der Woche ist Joe, End of Beginning und danach unser Neuansteiger.

Taylor Swift. Neu auf Platz 22, I Knew It, I Knew You, die Abspannmusik aus Toy Story 5. Habe die Vorabpremiere gesehen, fand ihn sehr gut. Offizieller Kinostart am 23. Juli. So, kurzer Zwischenstopp unseres Countdowns für das neue Album der Rolling Stones. Ja, unglaublich. Erstes Album kam 1964 raus. Wenig später Hits wie Satisfaction und so viel mehr. Ja, und gestern das 25. Studioalbum der Stones, Foreign Tongues, Fremde Zungen, steht hier symbolisch dafür, dass die Menschen nicht mehr dieselbe Sprache sprechen, sich gegenseitig nicht mehr verstehen. Ja, Mick Jagger wird Ende des Monats 83, ebenso Keith Richards, aber Mick klingt so, wie wir ihn kennen, ne? Aus den letzten gut 60 Jahren. Hören wir mal weiter rein in ihr neues Album.

0: Schöner Mix aus Rock, Country, Funk und Blues, auch mit Gastmusikern wie Paul McCartney und Robert Smith von The Cure. Foreign Tongues, neues Album der Stones und die erste Single-Auskopplung jetzt komplett. Hier ist In the Stars.
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mit den Charts am Samstagabend neue Alben entdecken. The Rolling Stones und In the Stars, so heißt die Single, und das Album Foreign Tongues kam gestern raus. Und weiter geht's im Countdown von 23.

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1: Platz 20, Leonie und Don't Worry. Und bevor es weitergeht im Countdown, unser erster Flashback von einer großartigen Sängerin, die uns diese Woche leider verlassen hat. Bonnie Tyler hat Musikgeschichte geschrieben. Mitte der 70er wurde sie rein zufällig entdeckt in einem walisischen Club. Ja, und da ging alles ganz fix mit Hits wie Lost in Friends und dieser hier. Ja, weit oben in den Charts. Dann nach einer Stimmbandoperation veränderte sich ihre Stimme, denn sie hielt sich nicht an den Rat der Ärzte zu schweigen. Was für eine tolle, liebenswerte Künstlerin. Ja, ihre Hits bleiben. Jetzt ein weiterer großer 80er, Total Eclipse of the Hearts, Bonnie Tyler.
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0: Charts Flashback. Nummer 1, 1983 in mehreren Ländern. Total Eclipse of the Heart von der großartigen Bonnie Tyler, die sich diese Woche auf ihre letzte Reise gemacht hat. Mach's gut, Bonnie. Gleich geht's weiter im aktuellen Countdown.
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3: In der Nacht meist nur wenige Wolken, Tiefstemperaturen zwischen 15 und 9 Grad. Morgen teils sonnig, teils wolkig, 27 bis 30 Grad. Und übermorgen weiter sommerlich warm bis 31 Grad. A14 Dresden Richtung Leipzig, Gegenstände auf der Fahrbahn Höhe Raststätte Hansensholz auf der linken Spur und A72 Chemnitz Richtung Leipzig, Reifenteile zwischen Niederfrohna und Penich. MotoGP auf dem Sachsenring, deswegen ist es voll auf den Straßen in Hohenstein-Ernstthal und Oberlungwitz. Geblitzt wird auf der B93 vor Moseler Tunnel Richtung Zwickau und in Eschdorf auf der Pirnaer Straße.
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0: Nabends, weiter geht's mit Platz 19, hoch von der 24. Ügel, Emmanuel Angel und Ultra Nate. Moving to the Sun.

Michael Schulte von 21 auf Platz 18 mit 5 AM. Kurzer Zwischenstopp unseres Countdowns für die neue von U2, Street of Dreams, Vorbote zum neuen Album, das noch in diesem Jahr erscheinen wird, das erste seit 9 Jahren.

Bruno und seine Jungs. U2 feiern dieses Jahr 50 Jahre Bandgeschichte. Neues Album folgt noch dieses Jahr. Das war Streets of Dreams. Und zurück zum Countdown mit Platz 17, Kamrat. Hack.

0: Platz 16, unverändert. Taylor Swift, Opel Light. Und von 7 runter auf Platz 15 ging's für Olivia Rodrigo. Hier ist Drop Dead.
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0: Platz 14 unverändert, Kato und John mit Turn the Lights Off. Das war's fast für Teil 1 der Charts. Teil 2, zweite Stunde, folgt gleich. Aber erstmal schauen wir genau 15 Jahre zurück. Da stand auf Platz 1 der deutschen Singlecharts für 7 Wochen Alexandra Stan hier mit ihrem Sommerhit Mr. Sex Beat.
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0: Charts Flashback, heute vor 15 Jahren Nummer 1, Alexandra Stan, Mr. Sex the Beat, und nach den News geht's weiter im Countdown mit den Plätzen 13 bis 1.
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11: Ich bin Dominik Schweiger. Nach dem Feuer an der wichtigen Bahnstrecke zwischen Düsseldorf und Köln verdichten sich die Hinweise auf einen Brandanschlag. Polizei und Staatsanwaltschaft gehen inzwischen davon aus, dass das Feuer vorsätzlich gelegt wurde. Auf der Plattform Indymedia ist außerdem ein mutmaßliches Bekennerschreiben aufgetaucht. Die Bahnstrecke bleibt vorerst gesperrt. Wann die Züge wieder regulär fahren können, ist noch unklar. Der Sozialverband Deutschland stellt sich hinter die geplante Reform der Minijobs. Die sollen nämlich, im Gegensatz zu jetzt, voll rentenversicherungspflichtig werden. Das sei ein wichtiger Beitrag, um Altersarmut zu bekämpfen, heißt es. CSU-Chef Söder hält dagegen an den bisherigen Minijobs fest und warnt vor Folgen für Gastronomie, Handel und Landwirtschaft. Das sei aber rückwärtsgewandt, so der Sozialverband. Der Streit um mögliche Sparpläne bei Volkswagen spitzt sich weiter zu. Der Betriebsrat wirft der Konzernspitze vor, die Belegschaft über einen möglichen Stellenabbau im Unklaren zu lassen. Nach Medienberichten könnten weltweit mehr als 100.000 Arbeitsplätze wegfallen. Offiziell bestätigt hat Volkswagen das bislang nicht. Der Aufsichtsrat hatte ein entsprechendes Sparpaket zuletzt abgelehnt. Immer mehr Pflegekräfte in Sachsen sind Ausländer. Laut einer neuen Studie hat mittlerweile fast jeder Dritte in der Pflege Beschäftigte keinen deutschen Pass. Frank Selig berichtet.
12: Ja, ohne sie könnte man die Versorgung im Freistaat vermutlich bereits heute nicht mehr aufrechterhalten. Dabei steht Sachsen noch vergleichsweise gut da. In ganz Deutschland liegt der Ausländeranteil in der Pflege inzwischen sogar bei etwa 40%. Die meisten kommen übrigens aus Syrien, der Ukraine, der Türkei und Afghanistan. Laut einer neuen Prognose werden bis 2034 übrigens etwa 350.000 Pflegekräfte fehlen. Der Anteil ausländischer Pfleger und Pflegerinnen wird also vermutlich weiter steigen.
11: Der Deutsche Fußballbund und Jürgen Klopp haben einen großen Schritt aufeinander zugemacht. Nach einem Treffen in New York sehen beide Seiten gute Chancen auf eine Einigung. Jan-Henner Reitze berichtet.
13: Nach Angaben des DFB wurden bei dem mehrstündigen Gespräch die wesentlichen Eckpunkte eines möglichen Vertrags abgestimmt. Die Verhandlungen sollen in der kommenden Woche fortgesetzt werden. Nach der Mitteilung sind beide Seiten zuversichtlich. Klopp gilt als Wunschkandidat für die Nachfolge von Julian Nagelsmann nach dem frühen WM-Aus der Nationalmannschaft. Bevor der 59-jährige Bundestrainer werden kann, muss allerdings noch sein bis 2029 laufender Vertrag mit Red Bull aufgelöst werden.
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15: In der Nacht meist nur weniger Wolken, Tiefstemperaturen zwischen 15 und 9 Grad. Morgen teils sonnig, teils wolkig, 27 bis 30 Grad. Und übermorgen weiter sommerlich warm bis 31 Grad. Reifenteile auf der A14 Magdeburg Richtung Leipzig zwischen Löbejün und Halle Trotha. MotoGP auf dem Sachsenring, deswegen ist es voll auf den Straßen in Hohenstein-Ernstthal und Oberlungwitz. Geblitzt wird in Oberlungwitz auf der Hofer Straße.
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0: Guten Abend und willkommen zurück zu Teil 2. Weiter im Countdown von 11 und auf Platz 13. Holly Hammerstone, To Love Somebody.

0: Zurück im Top 25 Countdown. Was für ein Dauerbrenner. Alex Warren und Ordinary Platz 12 und die 11 von der 13. Taylor Swift, The Fate of Ophelia.
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Die frisch verheiratete Taylor Swift auf Platz 11, The Fate of Ophelia. Und vor den Top 10 schauen wir mal auf die hinteren Positionen. Und da haben wir auf Platz 32 Martin Garrix mit Ed Sheeran. Yes, Repeated.

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Ja, was für ein Hype in den sozialen Medien und auch in den Charts. Kitsch, Krieg, Blumengarten und Shirin David mit gut genug Platz 9 und von 15 hoch auf die 8. Damit Aufsteiger der Woche, The Bowser, Magnetic.

0: Von 8 auf Platz 7, Ray und Rare is my husband. Ja, mal sehen, ob Shakira wieder auf die 1 geschafft hat mit ihrer WM-Hymne Die Die. Heute Abend, Viertelfinale, Norwegen gegen England. Also, ich bin ja für Norwegen, ehrlich gesagt. Mal sehen, wie weit die es noch bringen heute Abend.
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3: In der Nacht meist nur wenige Wolken, Tiefstemperaturen zwischen 15 und 9 Grad. Morgen teils sonnig, teils wolkig, 27 bis 30 Grad. Und übermorgen weiter sommerlich warm bis 31 Grad. Auf der A9 Nürnberg Richtung Leipzig liegt ein Plastereimer zwischen Eisenberg und Treußig. MotoGP auf dem Sachsenring, deswegen ist es voll auf den Straßen in Hohenstein-Ernstthal und Oberlungwitz. Geblitzt wird in Oberlungwitz auf der Hoferstraße.

Platz 5, Harry Styles und American Girls. Kurzer Zwischenstopp unseres Countdowns. Letzte Stunde haben wir ausführlich das neue Album der Rolling Stones vorgestellt und in The Stars die erste Single-Auskopplung gespielt. Und es gibt eine weitere Nummer, die weit oben in den Download-Charts aktuell steht. Und die spiele ich jetzt. The Rolling Stones mit Jealous Lover.

0: Ja, unglaublich, die Rolling Stones sind zurück. 25. Studioalbum heißt Foreign Tongues, kam gestern raus. Und hier hat Jealous Lover gerade gehört, weiter oben in den Downloadcharts. Und jetzt zurück zu unserem Countdown von 3 auf Platz 4, Temple City, Self-Aware.
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0: 4 auf Platz 3, 1 hoch Teddy Sims und Mr. Know-It-All. Und vor Platz 2 und 1, eine 1 von vor genau 10 Jahren, hielt sich auch 10 Wochen an der Spitze. Imani und Don't Be So Shy.
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Flashback vor genau 10 Jahren, 10 Wochen Platz 1 der deutschen Singlecharts. Imani und Don't Be So Shy. Gleich unsere aktuelle 1 nach der 2, da hat sich nichts getan. Bebe Rexha und die New Religion.

0: Flows Platz 2 und verändert mit New Religion. Und auf der 1 hat sich nichts getan. Der offizielle Song der Fußball-Weltmeisterschaft 2026 von Shakira und Burna Boy. Die, die. Shakira auch mit dabei in der Halbzeitshow beim Finale in 8 Tagen neben Madonna und Justin Bieber. So, und heute Abend erstmal das Viertelfinale. Norwegen gegen England. Ja, Norwegen noch nie so weit gekommen. Jetzt ist alles möglich, oder? Auf jeden Fall wird das Wikingerrudern wieder mit dabei sein. Herrlich mit anzusehen. So, gleich anzuhören die Samstagnacht in the Mix. Und die startet mit der großartigen Bonnie Tyler, die uns leider im Alter von 75 diese Woche verlassen hat. Eine ihrer größten 80er. Holding Out for Hero. Damit geht's gleich los nach Shakira.
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10: Ich bin Dominik Schweiger. Erst gestern haben zuerst der Bundestag, dann der Bundesrat den Weg für die Reform bei den gesetzlichen Krankenkassen freigemacht. Die Kritik daran reißt nicht ab. Neben der Opposition melden sich jetzt auch Länder, Hausärzte und die Kommunen zu Wort. Thomas Bleskin berichtet.
11: Hamburgs Bürgermeister Tschentscher bezeichnete das Gesetz als Fehlleistung der Bundesregierung. Er kritisierte, versicherungsfremde Leistungen würden weiter aus Beiträgen statt aus Steuermitteln bezahlt. Der Hausärzteverband kündigte wegen der Sparvorgaben deutliche Einschnitte in den Praxen an und warnte vor Versorgungsproblemen, vor allem auf dem Land. Der Deutsche Landkreistag befürchtet zusätzliche Belastungen für Krankenhäuser.
10: Die Bahnstrecke zwischen Düsseldorf und Köln ist vermutlich durch einen Brandanschlag lahmgelegt worden. Davon gehen Polizei und Staatsanwaltschaft mittlerweile aus. Auf der Plattform Indymedia wurde außerdem ein mutmaßliches Bekennerschreiben veröffentlicht. Darin ist von Brandsätzen in einem Kabelschacht die Rede. Wann die Züge dort wieder regulär fahren können, ist weiter unklar. Die Bahn spricht von immensen Schäden. Neue Rekorde sind zwar nicht in Sicht, aber Deutschland steuert auf die nächste Hitzewelle zu. Nach Angaben des Deutschen Wetterdienstes steigen die Temperaturen in den kommenden Tagen weiter an. Im Südwesten werden verbreitet mehr als 35 Grad erwartet. Und in den Nächten gibt's kaum Abkühlung. Die werden laut DWD wieder tropisch, heißt mit Temperaturen von mindestens 20 Grad. Immer mehr Pflegekräfte in Sachsen sind Ausländer. Laut einer neuen Studie hat mittlerweile fast jeder Dritte in der Pflege Beschäftigte keinen deutschen Pass. Frank Selig berichtet.
12: Ja, ohne sie könnte man die Versorgung im Freistaat vermutlich bereits heute nicht mehr aufrechterhalten. Dabei steht Sachsen noch vergleichsweise gut da. In ganz Deutschland liegt der Ausländeranteil in der Pflege inzwischen sogar bei etwa 40%. Die meisten kommen übrigens aus Syrien, der Ukraine, der Türkei und Afghanistan. Laut einer neuen Prognose werden bis 2034 übrigens etwa 350.000 Pflegekräfte fehlen. Der Anteil ausländischer Pfleger und Pflegerinnen wird also vermutlich weiter steigen.
10: Jürgen Klopp ist dem Amt des Bundestrainers offenbar einen großen Schritt näher gekommen. Die DFB-Spitze hat sich mit ihrem Wunschkandidaten auf die Eckpunkte eines möglichen Vertrages geeinigt. Jetzt fehlt den Angaben des Verbandes nach nur noch die Einigung mit Klopps aktuellem Arbeitgeber Red Bull. Und bei der WM geht's heute weiter um den Einzug ins Halbfinale. Erst spielen Norwegen und England, danach Argentinien und die Schweiz.
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13: In der Nacht meist nur wenige Wolken, Tiefstemperaturen zwischen 15 und 9 Grad. Morgen teils sonnig, teils wolkig, 27 bis 30 Grad. Und übermorgen weiter sommerlich warm bis 31 Grad. Die A4 Richtung Görlitz ist gesperrt zwischen Niederseifersdorf und Kodersdorf durch eine Fahrzeugpanne im Tunnel Königshainer Berge. Die B87 ist gesperrt zwischen Mokrena und Abzweigräfendorf. Dort ist die Feuerwehr im Einsatz. Und ein Unfall in der Dresdner Heide. Die Radeberger Landstraße ist voll gesperrt. Geblitzt wird auf der B93 vom Moseler Tunnel Richtung Zwickau und in Dresden auf der Lipsowstraße, Strehlener Straße und Teplitzer Straße.
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2: In der Nacht meist nur wenige Wolken, Tiefstemperaturen zwischen 15 und 9 Grad. Morgen teils sonnig, teils wolkig, 27 bis 30 Grad. Und übermorgen weiter sommerlich warm bis 31 Grad. Die B87 ist gesperrt. Zwischen Mokrena und Abzweigräfendorf, dort ist die Feuerwehr im Einsatz. Und ein Unfall in der Dresdner Heide, die Radeberger Landstraße, ist voll gesperrt. Geblitzt wird auf der B93 vom Moseler Tunnel Richtung Zwickau und in Dresden auf der Lipsowstraße, Strehlener Straße und Teplitzer Straße.
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7: Ich bin Dominik Schweiger. Nach dem Feuer an der wichtigen Bahnstrecke zwischen Düsseldorf und Köln verdichten sich die Hinweise auf einen Brandanschlag. Polizei und Staatsanwaltschaft gehen inzwischen davon aus, dass das Feuer vorsätzlich gelegt wurde. Auf der Plattform Indymedia ist außerdem ein mutmaßliches Bekennerschreiben aufgetaucht. Die Bahnstrecke bleibt vorerst gesperrt. Wann die Züge wieder regulär fahren können, ist noch unklar. Der Sozialverband Deutschland stellt sich hinter die geplante Reform der Minijobs. Die sollen nämlich, im Gegensatz zu jetzt, voll rentenversicherungspflichtig werden. Das sei ein wichtiger Beitrag, um Altersarmut zu bekämpfen, heißt es. CSU-Chef Söder hält dagegen an den bisherigen Minijobs fest und warnt vor Folgen für Gastronomie, Handel und Landwirtschaft. Das sei aber rückwärtsgewandt, so der Sozialverband. Die Lage beim verheerenden Waldbrand im Süden Spaniens hat sich leicht entspannt. Eine höhere Luftfeuchtigkeit und schwächerer Wind erleichtern den Einsatzkräften die Löscharbeiten. Das Feuer hat mindestens 12 Menschen das Leben gekostet und eine Fläche von rund 6.600 Hektar zerstört. Auch in Deutschland bleibt die Waldbrandgefahr hoch. In Nürnberg ist am Abend ein Waldbrand nahe des Messegeländes ausgebrochen. Die Feuerwehr konnte die Flammen inzwischen löschen. Immer mehr Pflegekräfte in Sachsen sind Ausländer. Laut einer neuen Studie hat mittlerweile fast jeder Dritte in der Pflege Beschäftigte keinen deutschen Pass. Frank Selig berichtet.
8: Ja, ohne sie könnte man die Versorgung im Freistaat vermutlich bereits heute nicht mehr aufrechterhalten. Dabei steht Sachsen noch vergleichsweise gut da. In ganz Deutschland liegt der Ausländeranteil in der Pflege inzwischen sogar bei etwa 40%. Die meisten kommen übrigens aus Syrien, der Ukraine, der Türkei und Afghanistan. Laut einer neuen Prognose werden bis 2034 übrigens etwa 350.000 Pflegekräfte fehlen. Der Anteil ausländischer Pfleger und Pflegekräfte wird also vermutlich weiter steigen.
7: Die Tschechin Linda Noskova hat zum ersten Mal das Wimbledon-Turnier gewonnen. Die 21-Jährige setzte sich im Finale gegen ihre Landsfrau Karolina Muchova in 3 Sätzen durch und feierte damit ihren ersten Grand-Slam-Titel. Morgen kann auch Alexander Zverev Tennisgeschichte schreiben. Der deutsche Tennisprofi trifft im Wimbledon-Finale auf den Italiener Jannik Sinner.
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9: In der Nacht meist nur weniger Wolken, Tiefstemperaturen zwischen 15 und 9 Grad. Morgen teils sonnig, teils wolkig, 27 bis 30 Grad. Und übermorgen weiter sommerlich warm bis 31 Grad. MotoGP auf dem Sachsenring. Rundherum ist es voll auf den Straßen in Oberlungwitz und Hohenstein-Ernsthal. In der Dresdner Heide ein Unfall auf der Radeberger Landstraße. Geblitzt wird auf der B93 vom Moseler Tunnel Richtung Zwickau und in Dresden auf der Lipser Straße, Strehlener Straße und Teplitzer Straße.
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4: In der Nacht meist nur weniger Wolken, Tiefstemperaturen zwischen 15 und 9 Grad. Morgen teils sonnig, teils wolkig, 27 bis 30 Grad. Und übermorgen weiter sommerlich warm bis 31 Grad. MotoGP auf dem Sachsenring, rundherum ist es voll auf den Straßen in Oberlungwitz und Hohenstein-Ernsthal. In der Dresdner Heide ein Unfall auf der Radeberger Landstraße. Geblitzt wird auf der B93 vom Moseler Tunnel Richtung Zwickau und in Dresden auf der Lipser Straße, Strehlener Straße und Teplitzer Straße.
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18: Ich bin Dominik Schweiger. Nach dem Feuer an der wichtigen Bahnstrecke zwischen Düsseldorf und Köln verdichten sich die Hinweise auf einen Brandanschlag. Polizei und Staatsanwaltschaft gehen inzwischen davon aus, dass das Feuer vorsätzlich gelegt wurde. Auf der Plattform Indymedia ist außerdem ein mutmaßliches Bekennerschreiben aufgetaucht. Die Bahnstrecke bleibt vorerst gesperrt. Wann die Züge wieder regulär fahren können, ist noch unklar. Der Sozialverband Deutschland stellt sich hinter die geplante Reform der Minijobs. Die sollen nämlich, im Gegensatz zu jetzt, voll rentenversicherungspflichtig werden. Das sei ein wichtiger Beitrag, um Altersarmut zu bekämpfen, heißt es. CSU-Chef Söder hält dagegen an den bisherigen Minijobs fest und warnt vor Folgen für Gastronomie, Handel und Landwirtschaft. Das sei aber rückwärtsgewandt, so der Sozialverband. Die Lage beim verheerenden Waldbrand im Süden Spaniens hat sich leicht entspannt. Eine höhere Luftfeuchtigkeit und schwächerer Wind erleichtern den Einsatzkräften die Löscharbeiten. Das Feuer hat mindestens 12 Menschen das Leben gekostet und eine Fläche von rund 6.600 Hektar zerstört. Auch in Deutschland bleibt die Waldbrandgefahr hoch. In Nürnberg ist am Abend ein Waldbrand nahe des Messegeländes ausgebrochen. Die Feuerwehr konnte die Flammen inzwischen löschen. Immer mehr Pflegekräfte in Sachsen sind Ausländer. Laut einer neuen Studie hat mittlerweile fast jeder Dritte in der Pflege Beschäftigte keinen deutschen Pass. Frank Selig berichtet.
0: Ja, ohne sie könnte man die Versorgung im Freistaat vermutlich bereits heute nicht mehr aufrechterhalten. Dabei steht Sachsen noch vergleichsweise gut da. In ganz Deutschland liegt der Ausländeranteil in der Pflege inzwischen sogar bei etwa 40%. Die meisten kommen übrigens aus Syrien, der Ukraine, der Türkei und Afghanistan. Laut einer neuen Prognose werden bis 2034 übrigens etwa 350.000 Pflegekräfte fehlen. Der Anteil ausländischer Pfleger und Pflegerinnen wird also vermutlich weiter steigen.
18: Die Tschechin Linda Noskova hat zum ersten Mal das Wimbledon-Turnier gewonnen. Die 21-Jährige setzte sich im Finale gegen ihre Landsfrau Karolina Muchova in 3 Sätzen durch und feierte damit ihren ersten Grand-Slam-Titel. Morgen kann auch Alexander Zverev Tennisgeschichte schreiben. Der deutsche Tennisprofi trifft im Wimbledon-Finale auf den Italiener Jannik Sinner.
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19: In der Nacht meist nur weniger Wolken, Tiefstemperaturen zwischen 15 und 9 Grad. Morgen teils sonnig, teils wolkig, 27 bis 30 Grad. Und übermorgen weiter sommerlich warm bis 31 Grad. Auf der A14 Richtung Halle liegt ein Stützrad zwischen der Auffahrt Kleinpösner und Leipzig-Ost. In der Dresdner Heide ein Unfall. Die Radeberger Landstraße ist voll gesperrt.
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10: In der Nacht meist nur weniger Wolken, Tiefstemperaturen zwischen 15 und 9 Grad. Morgen teils sonnig, teils wolkig, 27 bis 30 Grad. Und übermorgen weiter sommerlich warm bis 31 Grad.
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3: In der Nacht meist nur wenige Wolken, Tiefstemperaturen zwischen 15 und 9 Grad. Morgen teils sonnig, teils wolkig, 27 bis 30 Grad. Und übermorgen weiter sommerlich warm bis 31 Grad.
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2: In der Nacht meist nur weniger Wolken, Tiefstemperaturen zwischen 15 und 9 Grad. Morgen teils sonnig, teils wolkig, 27 bis 30 Grad. Und übermorgen weiter sommerlich warm bis 31 Grad. Die S222 ist gesperrt nach einem Unfall zwischen Ehrenfriedersdorf und Abzweig Neuendorf.
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8: In der Nacht meist nur weniger Wolken, Tiefstemperaturen zwischen 15 und 9 Grad. Morgen teils sonnig, teils wolkig, 27 bis 30 Grad. Und übermorgen weiter sommerlich warm bis 31 Grad.
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16: Tiefstemperaturen zwischen 15 und 9 Grad. Heute im Laufe des Tages teils sonnig, teils wolkig, 27 bis 30 Grad. Und morgen eine Mischung aus Sonne und Wolken, weiterhin sommerlich warm, 29 bis 31 Grad.
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15: Das Radio Lausitz Wetter.
10: Tiefsttemperaturen zwischen 15 und 9 Grad. Heute im Laufe des Tages teils sonnig, teils wolkig. 27 bis 30 Grad
14: Und morgen eine Mischung aus Sonne und Wolken, weiterhin sommerlich warm, 29 bis 31 Grad.
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